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0: diese Deutschen sind mir jetzt böse. 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
1: Oh, diese Deutschen.
0: Oh, und die Deutschen wollen mich
2: fertig machen. Mann, lassen Sie das.
0: Dass die Deutschen mich nicht fertig
2: machen. Ich sage, Sie sollen damit aufhören.
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1: Im Nachrichtenstudio begrüßt Sie Tom Brandenberger. Im Ukraine-Krieg hat es in der Nacht erneut mehrere Tote und zahlreiche Verletzte nach wechselseitigen Angriffen gegeben. In der russischen Grenzregion Kursk hat eine Drohne den Kühlturm eines Reaktors im gleichnamigen Atomkraftwerk getroffen. Das teilte die internationale Atomenergiebehörde IAEA mit. Erste Einzelheiten von Markus Langer.
2: Die IAEA sei informiert worden, dass das Atomkraftwerk zum Zeitpunkt des Drohneneinschlags in Betrieb gewesen sei, hieß es. Der Betrieb laufe unverändert weiter, ein Feuer sei nicht ausgebrochen. IAEA-Chef Grossi betonte, dass alle Angriffe auf Atomanlagen inakzeptabel seien, unabhängig davon, wo sie stattfinden. Er wiederholte außerdem die Aufforderung zu maximaler militärischer Zurückhaltung, um das Risiko eines Atomunfalls zu verhindern. Im August 2025 hatte die russische Luftabwehr laut einem russischen Medienbericht eine ukrainische Kampfdrohne in der Nähe des AKW Kursk abgeschossen. Die russische Grenzregion Kursk ist immer wieder Ziel ukrainischer Gegenangriffe. 2024 stießen ukrainische Truppen überraschend in die Region vor und hielten über mehrere Monate Teilgebiete besetzt.
1: Die USA, Dänemark und Grönland haben im Streit um die Arktisinsel überraschend einen Durchbruch erzielt. Laut US-Präsident Trump soll ein Abkommen den USA deutlich mehr militärische Möglichkeiten auf Grönland geben. Gegner der USA dürfen dagegen künftig keine Stützpunkte mehr dort bauen. Die dänische Regierungschefin Frederiksen und der grönländische Regierungschef Nielsen begrüßen die Einigung. Die Armutskonferenz sieht bei dem Entwurf des Sozialministeriums für die neue Sozialhilfe Verbesserungspotenzial. Besonders kritisch wird die geplante Umstellung von Geld auf Sachleistungen gesehen, dürfen dagegen künftig keine Stützpunkte mehr dort bauen. Die dänische Regierungschefin Frederiksen und der grönländische Regierungschef Nielsen begrüßen die Einigung. Die Armutskonferenz sieht bei dem Entwurf des Sozialministeriums für die neue Sozialhilfe Verbesserungspotenzial. Besonders kritisch wird die geplante Umstellung von Geld auf Sachleistungen gesehen. Das sei ein Rückschritt in die Autonomie.

0: Jahren, nach einem 3:0 Heimsieg gegen die WSG Tirol, übernehmen die Hütteldorfer vorläufig die Tabellenführung. Martin Lang.
1: Mit dem 6. Sieg im 7. Ligaspiel ist Rapid durch das 3:0 zu Hause gegen die Tiroler wie im Vorjahr im Spitzenbereich der Tabelle. Rapid-Stürmer Ercan Kara.
2: Also das hat zu bedeuten, dass wir gerade einen guten Lauf haben, dass wir auch richtig gut Fußball spielen, dass es Spaß macht hier zu spielen. Jetzt haben wir die Länderspielpause, jetzt heißt weiter arbeiten.
1: 3 Punkte ist Rapid vor dem LASK, der morgen in Hartberg spielt. Und das Match in Hütteldorf bietet auch die erste Schiedsrichterdurchsage nach Videobeweis. Aber es gibt keinen Handelfmeter für Rapid. Das beeindruckt auch Tirol-Trainer Sam.
3: Als Harald Lechner sie dann hinzustellen in einem Stadion, wo 18.000 dann erwarten, es ist ein Elfmeterpfiff und dann diese Entscheidung, kein Elfmeter, zeigt von Größe.
1: Heute ab 17 Uhr Vorarlberg Derby, Austria Lustenau gegen Altach und ab 19.30 Uhr GAK gegen die Wiener Austria.
0: Das waren die Nachrichten mit Tom Brandenberger.
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0: 7 anderen EU-Staaten in Brüssel weitere Unterstützer sammeln. Tim Kupal berichtet.
1: Unnötige Pflichten sollen gestrichen, Betriebe entlastet, Regeln vereinfacht werden, heißt es in dem gemeinsamen Diskussionspapier. Europaministerin Claudia Bauer, ÖVP.
2: Was funktioniert, was ist unnötig und kann deswegen auch gestrichen werden?
1: Als Negativbeispiel nennt die Europaministerin die EU-Verpackungsverordnung. Die Regeln seien für Klein- und Mittelbetriebe in Österreich kaum zu bewältigen. Neuen EU-Gesetzen steht die 8-Länder-Allianz skeptisch gegenüber.
2: Wir müssen uns künftig hin immer zuerst die Frage auch stellen, welchen konkreten europäischen Mehrwert eine zusätzliche Regelung schafft.
1: Kommenden Dienstag will die Europaministerin das Papier mit den Aufräumvorschlägen beim Rat für allgemeine Angelegenheiten in Brüssel vorlegen.
0: In Deutschland werden Autofahrer angesichts der hohen Spritpreise entlastet. Bund und Länder haben sich nach 10 Verhandlungen auf einen Tankrabatt geeinigt, der Anfang Oktober in Kraft treten soll. Geplant ist eine Entlastung von 17 Cent je Liter. Ab Jänner soll dann auch ein Spritpreisdeckel kommen. Eine Drohne hat nach Angaben der Internationalen Atomenergiebehörde IAEA den Kühlturm eines Reaktors im russischen Atomkraftwerk Kursk getroffen. Ein Feuer sei nicht ausgebrochen, der Betrieb laufe unverändert weiter, heißt es. Ob es sich um eine Drohne aus der Ukraine gehandelt hat, ist nicht bekannt. US-Präsident Donald Trump verstärkt seine Attacken auf kritische Medien. In der Nacht hat er angekündigt, dass er den TV-Sendern CNN und MS Now sowie der Nachrichtenplattform Politico den Zugang zum Weißen Haus verbieten will. CNN spricht in einer ersten Stellungnahme von einem verfassungswidrigen Angriff. Aus Washington Christoph Kohl.
3: CNN hat in der Nacht weiterhin wie gewohnt vom Gelände des Weißen Hauses berichtet, wie weitreichend das Hausverbot ist und wann es tatsächlich umgesetzt werden soll. Das war auch Stunden, nachdem Donald Trump meinte, es würde sofort in Kraft treten, vollkommen unklar.
4: So we don't really have any clarity now on what happens next.
3: Sagt CNN White House Reporterin Kristen Holmes. Der Sender bereitet Ende des Weißen Hauses berichtet, wie weitreichend das Hausverbot ist und wann es tatsächlich umgesetzt werden soll. Das war auch Stunden, nachdem Donald Trump meinte, es würde sofort in Kraft treten, vollkommen unklar.
4: So we don't really have any clarity now on what happens next.
3: Sagt CNN White House Reporterin Kristen Holmes. Der Sender bereitet jedenfalls mögliche Klagen gegen Donald Trump

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1: Im Nachrichtenstudio begrüßt sie Tom Brandenberger. Im Streit um Grönland gibt es überraschend einen Durchbruch. Die USA, Dänemark und Grönland haben sich auf ein Sicherheitsabkommen geeinigt. Es soll den USA deutlich mehr militärische Möglichkeiten auf der Arktisinsel geben. Aus Washington Christoph Kohl.
2: US-Präsident Donald Trump spricht von einem Abkommen, das den USA dauerhafte Kontrolle über die Sicherheit Grönlands gebe. Vorgesehen sei eine deutlich stärkere US-Militärpräsenz. Gleichzeitig sollen Gegner der USA keine Militärbasen oder bestimmte Investitionen auf der Insel tätigen dürfen. Dänemark und Grönland betonen, dass ihre Souveränität gewahrt bleibe. Das Abkommen soll kommende Woche am Rande der UNO-Generalversammlung in New York unterzeichnet werden und muss anschließend noch von den Parlamenten in Kopenhagen und Nuuk genehmigt werden. Donald Trump hat immer wieder damit gedroht, die strategisch wichtige Insel notfalls auch militärisch übernehmen zu wollen. Grönland gehört zum dänischen Königreich, ist aber weitgehend autonom.
1: Der US-Präsident hat indes mit seiner Unterschrift auch das neue Sanktionspaket der USA gegen Russland in Kraft gesetzt. Es sieht US-Einreiseverbote gegen Kreml-Chef Putin und eine Reihe von Militärvertretern vor. Zudem wird ihr Vermögen sowie das von russischen Banken in den USA eingefroren. Europaministerin Claudia Bauer von der ÖVP will der EU-Kommission eine Bürokratiediät verordnen. Konkret sollen die EU-Beamten ein Jahr lang nur bestehende EU-Regeln vereinfachen, aber keine neuen schaffen. Österreich will für diesen Vorschlag gemeinsam mit 7 anderen EU-Staaten in Brüssel weitere Unterstützer sammeln. Die SPÖ und die homosexuelle Initiative HOSI drängen auf härteres Vorgehen gegen wörtlich rechtsextreme Homohasser. Angriffe in Österreich und dem deutschsprachigen Raum würden zeigen, dass man es mit einem organisierten und breit vernetzten Umfeld zu tun habe, sagt SPÖ-Gleichbehandlungssprecher Lindner. Um 12 Uhr heute Mittag heißt es in München wieder Ozapftis. Das 191. Oktoberfest startet mit Millionen Gästen, massiven Sicherheitsvorkehrungen und auch wieder höheren Bierpreisen. Regina Pall berichtet.
3: Die letzten Musikproben sind vorbei, die Gläser stehen bereit. Das Bier ist auch heuer wieder teurer geworden. Die Maß gibt es um 14,80 Euro bis 15,90 Euro. Peter Inselkammer, Sprecher der Wiesenwirte.
4: Das hat ja auch damit zu tun, dass wir Kostensteigerungen haben, ob es einen Aufbau angeht. Auch die Handwerker wollen ja Geld verdienen, auch die Mitarbeiter wollen Geld verdienen.
3: Eröffnet wird das Oktoberfest heuer erstmals von Oberbürgermeister Dominik Krause. Er hofft auf ein Fest,
5: wo die ganze Stadt, egal ob jetzt reich oder arm oder aus welchem Stadtteil, alle so ein bisschen zusammenrücken und auch darüber hinaus die ganze Welt bei uns zu Gast ist.
3: Die Polizei ist nach dem versuchten Anschlag auf dem Flughafen Leipzig auf Drohnenabwehr besonders vorbereitet. Wird das Oktoberfest heuer erstmals von Oberbürgermeister Dominik Krause. Er hofft auf ein Fest,
5: wo die ganze Stadt, egal ob jetzt reich oder arm oder aus welchem Stadtteil, alle so ein bisschen zusammenrücken und auch darüber hinaus die ganze Welt bei uns zu Gast ist.
3: Die Polizei ist nach dem versuchten Anschlag auf dem Flughafen Leipzig auf Drohnenabwehr besonders vorbereitet. Bis zum 4. Oktober

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1: Im Nachrichtenstudio begrüßt Sie Tom Brandenberger. Über die Auswirkungen der künstlichen Intelligenz, kurz KI, auf die Wirtschaft beraten heute die EU-Finanzminister in Dublin. Europa müsse bei der KI aufholen, ist der Tenor. Gleichzeitig steigt aber auch die Gefahr von Cyberattacken. Aus Dublin berichtet Johannes Perzerer.
2: Europa müsse bei der künstlichen Intelligenz aufholen, aber gleichzeitig regulieren. Österreichs Finanzminister Markus Matterbauer von der SPÖ ist zuversichtlich, dass dieser Spagat gelingen wird.
3: Gerade in Bezug auf die künstliche Intelligenz habe ich den Eindruck, wenn ich mir die weltweite Entwicklung anschaue, nur die Europäer sind eigentlich in der Lage, das vernünftig zu regulieren, und wir sind dazu auch bereit.
2: Zur Diskussion unter den Finanzministern in Dublin heute Vormittag steht ein Bericht des Internationalen Währungsfonds. Dieser warnt unter anderem vor erhöhten Risiken von Cyberangriffen auf die Finanzsysteme. Die Minister wollen darüber beraten, wie sie sich dagegen am besten rüsten können.
1: Im Streit um Grönland gibt es überraschend einen Durchbruch. Die USA, Dänemark und Grönland haben sich auf ein Sicherheitsabkommen geeinigt. Laut US-Präsident Trump soll es den USA deutlich mehr militärische Möglichkeiten auf der Arktisinsel geben. Gegner der USA dürfen dagegen künftig keine Stützpunkte mehr dort bauen. Das Abkommen soll nächste Woche unterzeichnet werden. Die geplante Aktivpension sorgt für Kritik des gewerkschaftsnahen Momentum-Instituts. Die Maßnahme sei sozial nicht treffsicher, weil Bezieher hoher Pensionen mehr von dem Steuerbonus haben als jene mit niedrigeren Pensionen, heißt es. Hintergrund ist, dass Menschen mit einer höheren Pension auf den Zuverdienst mehr Lohnsteuer zahlen und dadurch auch stärker von einer Steuerreduktion profitieren. Ein Social-Media-Posting eines Innsbrucker FPÖ-Gemeinderats sorgt aktuell für Empörung. Darauf zu sehen ist eine Liste mit Vornamen einer Innsbrucker Volksschule und dazu der Kommentar, dass man zur Minderheit in der eigenen Stadt werde, wenn man nicht mit Remigration beginne. Grüne und SPÖ üben heftige Kritik, Ulrike Finkenstedt berichtet.
4: Für die Grünen ist es ein Rassismus-Eklat. In dem Posting würden Menschen aufgrund ihres Namens diffamiert. FPÖ-Gemeinderat Fabian Walch drohe Kindern mit Deportation, so Integrationssprecherin Celia Arslan. Auch die SPÖ spricht von einem Aufruf zur Deportation und einem politischen Tabubruch, wenn der FPÖ-Gemeinderat zwischen Kindernamen und Remigration einen Zusammenhang herstelle. Bisher sei es Konsens, dass Kinder nicht zum Ziel parteipolitischer Aktionen gemacht würden, so Vizebürgermeisterin Elli Meyer. In einer Reaktion schreibt Walch selbst, mit der FPÖ in Verantwortung werde es wieder mehr Kinder mit österreichischen Namen geben. Für die Rückführung von illegalen oder straffälligen Ausländern setze sich die FPÖ gleich ein wie für gute Familienpolitik.
1: Das waren die Nachrichten mit Tom Brandenberger. Und
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1: Im Nachrichtenstudio begrüßt sie Tom Brandenberger. In Deutschland hat sich die Regierung angesichts der hohen Spritpreise auf Maßnahmen zur Entlastung der Autofahrer geeinigt. Geplant ist ein weiterer Tankrabatt und ab dem kommenden Jahr auch ein Spritpreisdeckel. David Kriegleder berichtet.
2: Es ist eine milliardenschwere Beruhigungspille, die Deutschlands Regierung verkündet, rechtzeitig vor den morgigen Wahlen in Berlin und Mecklenburg-Vorpommern. Ab Oktober soll die Energiesteuer auf Benzin und Diesel bis Jahresende gesenkt werden. Eine Entlastung von 17 Cent pro Liter an den Zapfsäulen, wie sie Deutschlands Autofahrer schon im Frühjahr erhielten. Die zweite Maßnahme ist neu. Ab Jänner soll ein krisenbedingter Preisdeckel für Kraftstoffe nach Vorbild Belgiens oder Luxemburgs folgen. Opposition, Umwelt- und Verbraucherschützer kritisieren den neuen Tankrabatt als teure Gießkannenpolitik. Die Maßnahme sei nicht zielgerichtet, klimaschädlich und werde als Übergewinn an Mineralölkonzerne fließen.
1: US-Präsident Trump verbietet mehreren kritischen Medien den Zugang zum Weißen Haus. Betroffen sind die Fernsehsender CNN und MS Now sowie die Nachrichtenplattform Politico. Trump wirft ihnen vor, Falschnachrichten zu verbreiten. Ab wann das Verbot gilt, ist unklar. CNN spricht in einer ersten Stellungnahme von einem verfassungswidrigen Angriff. Die Bundesregierung will Anfang nächsten Jahres eine neue Hochschulstrategie vorlegen. Die Neos bringen sich da jetzt mit einer Forderung nach höheren Studiengebühren ein. Damit soll die durchschnittliche Studienzeit verkürzt werden. Viktoria Waldhäusl berichtet.
3: Die Neos wollen die Studiengebühren von derzeit etwa 360 Euro pro Semester auf etwa 700 Euro erhöhen. Und die Gebühren für Studierende aus Drittstaaten sollen von derzeit rund 700 Euro auf zunächst 2500 Euro im Semester angehoben werden, sagt Martina von Künsberg-Sarre, Wissenschaftssprecherin der Neos.
4: International sind die Studiengebühren bei rund 10.000 Euro für Drittstaatsangehörige. Warum kommen so viele? Weil natürlich auch das Studieren in Österreich sehr, sehr günstig ist. Und ich glaube, es ist wichtig, dass auch diese Gruppe einen Beitrag leistet.
3: Das würde laut Neos rund 100 Millionen Euro im Jahr einbringen. Ob sie sich damit durchsetzen können, ist das eine. Das zusätzliche Geld aber könnten die Hochschulen wohl gut gebrauchen. Wissenschaftsministerin Eva-Maria Holzleitner von der SPÖ hat zwar ein moderates Plus für das nächste Uni-Budget angekündigt, fixiert wird das aber erst im Oktober.
1: Die Armutskonferenz sieht beim Entwurf des Sozialministeriums für die neue Sozialhilfe Verbesserungspotenzial. Besonders kritisch wird die geplante Umstellung von Geld auf Sachleistungen gesehen. Das sei ein Rückschritt in die autoritären Modelle des vorigen Jahrhunderts, sagt Sozialexperte Schenk. Er vermisst auch das klare Ziel, die Armut bekämpfen zu wollen. Das waren die Nachrichten mit Tom Brandenberger. Und jetzt zum Wetter.
5: Die Sonne zeigt sich heute überall für zumindest ein paar Stunden, am längsten im bereits jetzt schon sonnigen Westen und Norden. Einige Wolken-, Nebel- oder Hochnebelfelder halten sich noch von Osttirol und vom Pinzgau bis ins Burgenland. Auch hier wird sich die Sonne meist bis Mittag durchsetzen, im Süden kann der Nebel aber zäh sein. Es wird spätsommerlich warm am Nachmittag mit 19 bis 26 Grad. Der Sonntagmorgen wird noch wärmer mit bis zu 28 Grad. Dazu gibt es viel Sonne und nur einzelne Nebelfelder in der Früh. Erst gegen Abend ziehen dichtere Wolken von Norden herein. So viel zum Wetter von Daniel Stanka.

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1: 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So, liebe Hörerinnen und Hörer, nun darf ich ganz herzlich hier in unserem Studio begrüßen die zwei Damen von den Schauräumen. Das sind Katrin Akerl Konstantin und Rosi Kopajnik. Schön, dass ihr euch hier auf den Weg zu uns gemacht habt und mit mir hinter den Mikrofonen sitzt. Hallo.
2: Hallo, Walla Leppa, dass wir da sein können.
3: Ja, schön da zu sein. Hallo.
1: Ihr freut mich auch immer wieder. Wir sehen uns meistens nur auf der Live-Übertragung von den Schauräumen. Die wird es dann hoffentlich auch demnächst wieder geben. Mal sehen, was die Zeit so bringen wird. Aber zunächst einmal Gratulation zum Frauenpreis der Stadt Villach, den dritten Frauenpreis überhaupt, der vergeben wird. Werdet ihr als Schauräume schon bald erhalten? Wann wird denn das sein?
3: Ja, am 29. September jetzt gibt es in Villach die Verleihung dieses Frauenpreises und wir freuen uns natürlich sehr über diese Anerkennung und Würdigung für Schauräume.
1: Wisst ihr, von wem ihr nominiert worden seid oder ist das ein Geheimnis?
3: Ich glaube, es gab 12 Nennungen oder so für uns und es werden also Personen beziehungsweise auch Einrichtungen vorgeschlagen, die sich im Besonderen dem Thema Feminismus widmen und durch die Arbeit dazu in einem besonderen Ausmaß gesehen werden sollen und gewürdigt werden sollen. Und da gab es viele Einzelpersonen und Personen auch von Einrichtungen, die sich dafür ausgesprochen haben, dass wir diesmal zum Zug kommen.
1: Ja, aber Gratulation noch einmal. Und was bedeutet das für euch, so eine Würdigung zu erhalten nach vielen Jahren der Arbeit?
2: Ja, wie die Rose schon gesagt hat, sicher eine Anerkennung und über die freuen wir uns natürlich. Und vor allem, dass es sowas gibt. In Villach ist schon ganz toll, muss ich sagen. Schade ist, dass es keine Figurine oder so etwas gibt. Beispielsweise in Klagenfurt der Maria-Tusch-Preis ist ja ähnlich, aber hat dann sozusagen etwas, was weitergegeben wird. Das, hoffentlich kommt das noch. Ich möchte das auch gern anregen, ob es da nicht auch eine Pionierin gibt oder eine Künstlerin unserer Zeit, die dann sozusagen auch so eine Form dem Ganzen geben kann. Wir freuen uns auch, dass wir, wie wir informiert worden sind, ich weiß nicht mehr, wer das gesagt hat, ich glaube vom Frauenreferat jemand, bitte, ihr könnt ganz individuell diese Feier gestalten, macht sie ganz anders. Das war schön zu hören.
1: Ah, da hat man Mitspracherecht, das habe ich mir aber nicht erwartet.
2: Na, es wurde dann schon wieder eingeschränkt im Ablauf und die Moderatorin gibt auch die Stadt Villach, aber zum Beispiel gibt es immer diesen obligaten Musikbeitrag und den können wir gestalten. Und wir haben uns entschieden, dass wir das nicht so machen, dass wir einfach jetzt eine Musikgruppe einladen, sondern wir werden mit Einspielungen arbeiten. Das heißt, wir stellen da etwas her, was auch mit unserer Arbeit, aber auch mit unserem Anliegen, historische Frauen sichtbar zu machen und trotzdem im zeitgenössischen Kontext zu befragen, wie sichtbar sind die und wie viel Sichtbarkeit bräuchten sie eigentlich, um auf diese Schultern hinzuweisen, auf denen wir ja eigentlich stehen.
1: Ja, da habt ihr bestimmt ganz, ganz viel Archivmaterial, denn jetzt für unsere Hörerinnen und Hörer, die die Schauräume vielleicht noch nicht so gut kennen, könnt ihr uns mal erzählen, wie lange gibt es euch denn eigentlich schon? Das Team ist auch, glaube ich, sehr, sehr groß mittlerweile schon. Und womit beschäftigt ihr euch so übers Jahr?
3: Wir haben 2011 begonnen, Leerstände zu bespielen in der Stadt Villach. Katrin und ich haben damals Schauräume gestartet damit, mit der Idee, uns dem Thema Räumen, Migration im weitesten Sinne in dem Fall zu widmen und haben dann gleich sehr intensiv Menschen angesprochen, die mitwirken sollten, um diese Räume auch zu bespielen. Radio Agora war damals bereits mit dabei, 2011 in der Leder Gasse in Villach. Also das Thema Migration und so weiter ist ein Stück weit immer wieder aufgetaucht, auch in weiterer Folge. Wir haben uns ja ganz partizipativ ausgerichtet, das heißt immer wieder Menschen mit einbezogen und auch Diversität als solches, als ganz wesentlichen fundamentalen Aspekt unserer Arbeit gesehen und darauf auch unsere Arbeit aufgebaut oder die baut darauf auf. Wir haben dann unterschiedliche Themen gewählt. Im Jahr darauf ging es dann eher so um die Deportationen. Da haben wir Klagenfurt und Villach bespielt. Dann ging es schon Richtung international das Jahr drauf und global, wo wir dann stärker den Feminismus fokussiert haben. Und ich denke, Katrin kann jetzt ein Stück weiter erzählen, wie es die weiteren Jahre da gelaufen ist.
2: Also, um es vielleicht verstehbar zu machen, Schauräume greift gesellschaftliche Themen auf, die an dem Rand gedrängt werden, sozusagen marginalisiert sind. Und wir machen diese Themen im öffentlichen Raum, in Leerständen sichtbar. Und dafür nutzen wir Theater als dokumentarisches Theater, als biografisches Theater oder immersives Theater, wie das heißt, und Performancekunst. Wir haben begonnen, mehrere Leerstände einfach zu bespielen zu diesen Themen. Wie die Rose vorgesagt hat, das erste war Räumen. Wer muss gehen, wer darf gehen, also Migration. Und das Tolle, was mich als Theaterschaffende halt interessiert hat, nicht den Theaterraum zu bespielen, sondern in neue Räume zu gehen, wo andere Begegnungen möglich sind. Das heißt, nicht nur Personen, die gezielt in ein Theaterhaus gehen, sondern auch diese Themen für Menschen sichtbar zu machen, die vielleicht vorbeigehen an einen Leerstand oder eben selber Teil einer Community sind, die nicht so repräsentiert am Theater sind. Das heißt, es beginnt eigentlich in der Kommunikation, wer uns diese Räume gibt, also wer uns diesen Leerstand gibt, indem wir sagen, also wir sind Schauräume, wir würden gern zu dem Thema arbeiten und wäre es möglich, ihren Raum dafür zu nutzen. Und dann geht's weiter. Wir bespielen sie, also mit mehreren verschiedenen Personen, verschiedenen Disziplinen, Vereine, KünstlerInnen, NGOs und dem Radio Agora, fast immer bei Regional, die dann live senden und das Publikum sozusagen auch in diesen Raum geht und die Möglichkeit hat, auch darüber zu reden. Das freut uns jedes Mal sehr.
3: Ja, und es ist ja jetzt abgesehen davon auch immer dieses Begegnungselement ganz wesentlich, weil die einzelnen Personen, wir nennen sie Guides, die durch diese leerstehende Räume führen oder auch wenn sie jetzt eine einzelne Führung machen, die Begegnung mit dieser Person hat auch eine Qualität. Wir nehmen da gerne diesen Begriff auf der relationalen Ästhetik, weil es einfach eine Möglichkeit ist, ganz anders in die Thematik einzutauchen, egal jetzt, ob es jetzt psychische Erkrankung war, Queerness und so weiter. Durch diese persönliche Begegnung kommt noch einmal ein zusätzliches Element herein.
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4: Ja, ich muss auch sagen, also es ist jedes Mal wirklich spannend und angenehm. Ich war schon öfter auf den Live-Übertragungen und dann kommen die Guides immer mit den Gröbchen an Besucherinnen und Besuchern auch eben bei uns vorbei. Und wenn dann wir abgeschlossen haben, dann machen wir auch immer noch die Runde zu den anderen Leerständen, was auch immer ganz spannend ist. Ihr habt eben erwähnt, Agora ist regional fast jedes Jahr dabei, denn die Schauräume gibt es ja lokal, regional und auch global. Nämlich, ich habe gelesen, ihr seid auf 3 Kontinenten in 11 Ländern vertreten. Wo überall wart ihr denn schon oder gibt es denn diese Aktionen?
2: Ja, diese global, Schauräume global haben wir entwickelt, weil uns interessiert hat, wie geht es Personen, die hier leben, die ursprünglich aus einem anderen Land kommen? Und ist das Thema, das dort in ihrem ursprünglichen Herkunftsland marginalisiert wird oder an den Rand gedrängt wird, auch hier jetzt in Österreich ein marginalisiertes Thema? Das heißt, es hat uns ein transkultureller Ansatz, heißt das, also was ist in einer Kultur und was ist in der anderen Kultur eventuell ähnlich? Und wie kann da ein Raum geschaffen werden der Verbindung? Und da haben wir begonnen, mit diesen Guides, also auch wieder die Guides einzubeziehen, aber eben zu fragen, ich glaube, unser erster Guide war eine Person, die in Rumänien ursprünglich gelebt hat und jetzt in Kärnten. Und dann hat die uns, und so funktioniert global, weitergeleitet an eine künstlerische Einrichtung, die dann jeweils das marginalisierte Thema aussucht. Also diesmal nicht wir, sondern natürlich die Gruppe in einem anderen Raum oder in der anderen Region. Und dann laden wir Teile des Projekts, also es wird dort wieder in Lehrstunden realisiert und Teile kommen zu uns dann nach Kärnten meistens, also nach Villach oder Klagenfurt bisher. Und es wird angereichert mit regionalen Beiträgen vor Ort, also wer auch zu dem Thema arbeitet, um zu schauen, okay, ist das nur ein Thema dort oder ist das Thema nicht eigentlich hier auch ein marginalisiertes, kulturübergreifendes Thema? Und das hat uns nach Peru geführt und in den Iran und nach Bangladesch, nach Kroatien. Und das war jedes Mal, wie man sich wahrscheinlich vorstellen kann, sehr spannend und aufregend, weil wir natürlich auch dorthin reisen, auch sehr viele Eindrücke bekommen. Und ja, das war ganz spannend. Also zum Beispiel auch Art Zweisprachigkeit hier ja irgendwie bei Radio Agora oder Mehrsprachigkeit ein wichtiges Thema, dass wir dann, wie wir nach Peru gingen, gemerkt haben, oh, da ist auf einmal ein sehr ähnliches Thema da. Also an verschiedenen Sprachen, die da auch marginalisiert werden. Und haben wir auf einmal festgestellt, wie die Produktion hierher kam, nach Kärnten, dass es da sehr viele Gemeinsamkeiten gibt. Und das ist sehr spannend und anregend und hat jedes Mal auch sehr gut funktioniert, ist aufwendiger, klarerweise, als regional, aber sehr, sehr gehaltvoll.
3: Weil du das jetzt von Peru sagst, ist mir eingefallen, da hatten wir das Thema mit den Leerständen, die es quasi nicht gab, außer es hätte Ruinen gegeben sozusagen. Aber da haben wir quasi dann in einem Art Theaterzelt, ja, und angrenzend eben unterschiedliche Räume, wo auch gearbeitet worden ist, diese nutzen können. Das war irgendwie auch eine ganz spannende Verbindung, hier mit unseren Augen zu kommen und zu merken, ups, Leerstände gibt es in dieser Stadt ja so gar nicht. Und dann merkst du diesen eurozentrischen Blick auch, den wir drauf haben und reflektierst wieder, okay, und wie adaptieren wir hier, wie arbeiten wir in diesem Kontext. Das nur so als ein Aspekt dazu. Oder eben die anderen Veranstaltungen mit Bangladesch beispielsweise, da hatten wir die Tickets, alles war da und es kam die Covid-Situation, wo wir nicht abreisen konnten. Der Künstler war bereits in Bangladesch bereit, alle Punkte mit uns dann zu besuchen und wir mussten spontan wirklich, wir haben die Veranstaltung durchgeführt und haben dann auch uns gleich mit online kommunizieren angefangen und zu schauen, wie können wir diese Veranstaltung trotzdem jetzt gleich sichtbar machen, hier wie da und schauen, was möglich ist.
2: Und auch da war so spannend, da war das Thema Rohingya-Flüchtlinge. Mhm. Wo wir halt wenig davon wussten eigentlich und auch von diesem eines der größten
3: Flüchtlingscamps.
2: Und trotzdem war gerade Moria sozusagen als Burning Issue zu dieser Zeit, auch während der Covid-Zeit, ja bei uns ganz aktuell. Und auch da haben wir die Verbindungen gesehen. Also das hat mich auch als künstlerisch Forschende sehr, sehr interessiert, was da für gemeinsame Themen weltweit gefunden werden können und was vielleicht auch Schauräume, das haben wir auch in unserer über 10 Jahre dauernden Tätigkeit gemerkt, auch innerhalb dieser künstlerischen Forschung, dass diese marginalisierten Themen, die ja scheinbar nichts miteinander zu tun haben, man findet mal das und da macht man mal psychische Erkrankungen, da Feminismus, da eben vielleicht Rassismus und so weiter, aber letztlich haben sie, wie wir sie diese Themen gesammelt haben, alle eines gemeinsam, dass sie um ein Ideal sozusagen herumkreisen und gemeinsam ausgeschlossen werden. Also dass so ein Typus der Heteronormativität, also des heterosexuellen Mannes, der einsprachig ist und vernünftig sozusagen im Mittelpunkt steht und alles andere.
3: Und weiß ist.
2: Ja, auch natürlich die Hautfarbe genau weiß ist und alles, das ist die Norm und alles andere wird an den Rand gedrängt. Das war auch eine total spannende Erkenntnis und auch so zu verstehen, warum es so wichtig ist, für Diversität einzutreten.
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0: Ja, da habt ihr jetzt schon viele verschiedene Themen erwähnt und auch sehr spannend einmal zu hören, wo ihr schon alles unterwegs wart und was ihr alles schon aufgegriffen habt. Und das passiert ja eigentlich jedes Jahr und auch heuer, eigentlich schon vor der Preisverleihung oder bald, beginnen die ganzen Events ja unter dem Motto Schauräume wieder. Welchem Thema widmet ihr euch denn heuer?
1: Also wir machen immer eine große Produktion im Jahr. Und dann natürlich, seit wir diese Räumlichkeiten haben, diese wunderbaren Räumlichkeiten an der Traupromenade in Villach-Belliac, realisieren wir auch zusätzliche Weiterbildungsangebote, Residenzen, Salone zu gewissen Begriffen, um sie verstehbarer und begreifbarer zu machen. Und auch eben Weiterbildungsangebote, Mixed Ability Tanztraining und auch angewandtes Theater, das offen ist für interessierte Personen. Und dieses Jahr widmen wir uns einem neuen Format, das uns beide sehr interessiert, das heißt Schauräumchen. Und da wollen wir oder werden wir im Oktober Theater von Anfang an, heißt das, eine Theaterform, die so rund um vor 20 Jahren in Deutschland definiert worden ist, so mit dem Namen Theater von Anfang an und internationale Impulse aufgegriffen hat für Kinder im Alter von einem halben Jahr, ein Jahr bis 4 Jahre. Und da waren die Rosalia und ich als Lernerinnen dabei vor langer Zeit in einem EU-Projekt und waren so begeistert, wie da Theater eben auch anders gedacht wird, bevor eine Geschichte, ein Narrativ generiert wird, ist das einfach nur ein sinnliches Betreten eines ästhetischen Raumes, ein sich mit einbringen, also auch wieder partizipativ und gleichermaßen durch die Begleitpersonen, weil in dem kleinen Alter müssen natürlich mehr Erwachsene mit sein als eine große Gruppe und eine Begleitperson, auch für die Erwachsenen und auch für uns damals, wie wir das besucht haben als EU-Projekt, so eine Entschleunigung erfahren, so einen kreativen Raum auch als Erwachsene so angenehm empfunden haben. Und das war so positiv oder ist schon so lange in unserem Hintergrund, dass wir jetzt gesagt haben, wir wollen uns auch dem Format Schauräumchen widmen und da eine herzliche Einladung natürlich auch die Veranstaltungen zu besuchen. Und wir sind schon sehr gespannt. Wir laden 2 Gastproduktionen ein und machen aber auch ein Research Lab, wo wir ein Stück entwickeln wollen.
0: Ja, genau. Also du hast es jetzt schon erwähnt, herzliche Einladung zu all den Produktionen und Sachen, was ihr machen werdet. Ich würde euch jetzt hier den Raum geben, ein bisschen Werbung in eigener Sache zu machen, denn es gibt ja einige Termine, die jetzt in nächster Zeit schon auf uns zukommen. Rosi, bitte.
2: Gerne. Also gleich am 23. September über die Mittagszeit findet Freak Out, ein Mixed Ability Tanztraining, statt. Und das gibt es eigentlich 2-mal im Monat bei uns. Einfach auf die Homepage schauen, findet man auch die weiteren Termine. Also die Tür ist da immer offen. Jeder ist mal eingeladen, das auch auszuprobieren. Wir machen das gemeinsam mit der Lebenshilfe Ledenitzen. Am Donnerstag drauf, 24.09., kommt Literatura Mobil zu uns. Und zwar werden wir da gemeinsam mit dem Berschmannhof besonderen Graphic Novels, die gestaltet worden sind. Also ich denke, da werdet ihr sicherlich noch weitere Informationen dazu bekommen, vorgestellt werden. Also der Fokus wird sein auf Comic, auf Graphic Novel. Und den Kontakt hat es deswegen gegeben, weil wir ja im letzten Jahr 25 eine Publikation gemacht haben, bereits unsere 3. Publikation, die wir gemacht haben, nämlich die queer-feministischen Stadtgeschichten aus Klagenfurt-Zellowitz und Villach-Belliac. Und da haben wir haben vorher noch draufgeschrieben, eine Art Graphic Novel. Da werden 4 Geschichten, unter anderem auch die Geschichte im Zusammenhang mit dem Radio Agora, als wirklich Graphic Novel dargestellt und angeboten. Und eben die weiteren Geschichten, die in diesem Buch noch sind, sind auch mit Grafik versehen. Aber wir haben bewusst fokussiert einzelne Geschichten, wo eben das Schreiben ein Stück weit in den Hintergrund gerückt ist, in dieser Form zu publizieren. Also da gibt es am 24. September um 18 Uhr das Literatura Mobil vor den Schauräumen und die Veranstaltung drinnen und draußen bei Schauräume mit den Mitarbeiterinnen vom Berschmannhof bzw. Graphic Novel und die Comiczeichnerin. Ich glaube, Elsa Loga wird da sein und so. Dann geht es weiter mit unserer Verleihung zum Frauenpreis. Den gibt es am 29.09. für uns. Da sind wir im Bambergsaal eingeladen von der Stadt Villach. Und die Veranstaltungen, die die Katrin vorher angesprochen hat, mit Schauräume.
1: Schauräumchen.
2: Am 10. Oktober um 10 Uhr und um 16 Uhr. Es ist begrenzte Teilnehmerinnenzahl, da bitten wir uns einfach anzuschreiben per E-Mail unter rk@schau.raeume.cc oder durchaus auch telefonisch mich zu kontaktieren. Am 14. Oktober um 16 Uhr gibt es die nächste Produktion für Kinder von 1 bis 4 Jahren. Die heißt Farben, Formen, Fantasien. Und am Donnerstag drauf, 15.10. um 10 Uhr, gibt es das nochmals. Am Freitag, 16.10., wird dann wiederum angewandtes Theater, das auch regelmäßig einmal im Monat, jeweils am dritten Freitag stattfindet, von 16 bis 19 Uhr. Und am Samstag, 17. Oktober, gibt es um 19 Uhr einen Salon, diesmal zum Thema rund um Rollenbilder von Elternschaft und bewusster Blick auf feministische Elternschaft. Ja, diesen Salon leitet Carla Küffner und als Gästin hat sie da Simone Dueller eingeladen.
0: Ja, spannend. Also die ganzen Events erwarten euch jetzt so im nächsten Monat. Also liebe Hörerinnen und Hörer, falls es sie angeregt hat, bitte geht hin, schaut nach. Die Webseite ist ja auch eigentlich ganz einfach, www.schau.räume, also mit dem A-E-U-Umlaut geschrieben, weil das Internet ja unsere Umlaute nicht kapiert, also schau.räume.cc. Dort findet ihr auch die Telefonnummer sowie die E-Mail-Adresse für Anmeldungen und weitere Fragen sowie auch alle Termine werden dort veröffentlicht sein. Also macht euch schlau und geht auf eine der zahlreichen Veranstaltungen. Ja, und jetzt würde ich euch beide noch bitten, was würdet ihr unseren Hörerinnen und Hörern sagen oder wie würdet ihr die Schauräume beschreiben? Warum ist es wichtig, auf eine oder mehrere dieser Veranstaltungen zu gehen und sich das einmal anzusehen?
1: Ja, also unsere Perspektive bei Schauräumen ist eine queer-feministische. Das muss meistens erklärt werden. Was heißt das, warum Feminismus immer noch wichtig ist, aber uns vor allem auch ein queer-feministischer Ansatz wichtig ist, eben aus dieser Diversitätsperspektive. Jetzt haben wir so viele marginalisierten Themen benannt. Und warum haben wir diese Perspektive? Queer bedeutet nicht nur in Bezug auf Begehren oder Geschlechtsidentität, LGBTIQA, sondern queer bedeutet auch sozusagen dieser, was ich schon vorher erwähnt habe, dieser Norm, diese Norm zu hinterfragen, dieses lineare Prinzip zu hinterfragen. Und da gehören eben auch alle marginalisierten Themen und Gruppen hinein, die jetzt eben bezüglich Rasse, Klasse, Ethnie ausgeschlossen werden. Und deswegen ist es vielleicht so spannend oder für mich immer so wichtig, diesen Begriff Queerfeminismus zu bringen, weil der geistert sowieso, der Feminismusgedanke ist so wichtig und mehr denn je, einfach aufgrund dieses Backlashs, den wir eigentlich erleben jetzt auch in der Politik und auch an den Kürzungen. Und immer wieder für mich auch darauf hinzuweisen, der Feminismus ist ganz wichtig, aber wir müssen auch über diesen Feminismus hinausdenken zu Diversität.
2: Ja, ich würde noch dazu sagen, dass wir über diesen Queer-Feminismus hinaus, oder wir haben es ja persönlich auch als Stärkenstärkung erlebt und wollen das gerne auch so weitertragen. Und wir sind ein Verein, der partizipativ arbeitet. Deswegen, vielleicht sind wir auch deswegen so gewachsen und so geworden, wie wir jetzt sind. Und da kann ich nur weiter die Botschaft geben, become part oder werde Teil von uns, komm, schau oder bring auch dein Thema und schau, wie du dich mit einbringen kannst. Nimm die Einladung an, komm vorbei und werde Teil davon, von diesen Schauräumen.
0: Ja, also diese Einladung gilt an euch alle, liebe Hörerinnen und Hörer. Ja, und dann noch einmal von unserer Seite, auch von all meinen Kolleginnen und Kollegen von Radio Agora, würde ich Glückwünsche aussprechen für den Frauenpreis, den ihr schon in Kürze von der Stadt Villach erhalten werdet. Gratuliere.
2: Danke.
3: Danke.
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1: Im Nachrichtenstudio begrüßt sie Tom Brandenberger. Ende Juni ist der Asyl- und Migrationspakt der Europäischen Union in Kraft getreten. Kurz darauf stürmten Migranten aus Marokko die spanische Exklave Ceuta. Aus dieser Erfahrung wolle man lernen, sagt EU-Migrationskommissar Magnus Brunner bei seinem Besuch in Madrid. Maren Häusermann hat mit ihm gesprochen.
2: Ein Krisenmechanismus soll es den Mitgliedstaaten erlauben, unter bestimmten Umständen von den Standardverfahren der EU abzuweichen.
3: Da ist so ein Notfallmechanismus natürlich enorm wichtig, dass wir schneller reagieren können auf Situationen, wie wir es in Ceuta erlebt haben.
2: Die Menschen, die am 30. Juli aus Marokko gekommen sind, sind Falschmeldungen gefolgt. Deshalb spreche man mit den Social-Media-Plattformen.
3: Meta, Google, andere müssen uns dabei unterstützen, dass wir früh genug sehen, wie die Schmuggler, die Menschenhändler ihr Geschäft hier vorantreiben.
2: Und in Verhandlungen über ein Abkommen mit Marokko wird das Thema Migration nun wohl besonders beachtet.
3: Dass wir auch hier die Migration einfach noch mehr auf den Tisch legen, noch mehr verhandeln. Hier muss Marokko natürlich auch kooperieren.
2: Zunächst aber soll Frontex gestärkt werden, um die Grenze nicht nur zu schützen, sondern auch bei den Rückführungen zu helfen.
1: In Deutschland werden Autofahrer angesichts der hohen Spritpreise entlastet. Bund und Länder haben sich nach 10 Verhandlungen auf einen Tankrabatt geeinigt, der Anfang Oktober in Kraft treten soll. Geplant ist eine Entlastung von 17 Cent je Liter. Ab Jänner soll dann auch ein Spritpreisdeckel kommen. Nach OpenAI und Anthropic meldet jetzt auch die Internetsuchmaschine Google einen Sicherheitsvorfall beim Test mit seinem KI-Modell Gemini. Gemini habe Cyberangriffe auf mehrere Websites ausgeführt. Die 3 betroffenen Unternehmen seien aber über den Vorfall informiert worden. Nach den langen Verzögerungen beim Beat Patrol Festival in Wien Anfang September ermittelt nun die Finanzpolizei gegen die Firma der Veranstalterin. Wegen fehlender Mobiltoiletten war das Festival erst mit 7 Stunden Verspätung losgegangen. Mehr von Madeleine Grohmann.
4: Nicht bezahlte Rechnungen, fehlende Organisation, der Ärger bei Lieferanten und Technikern ist groß. Auch bei Techno-DJ Anna Ulrich.
5: Sowas habe ich noch nie erlebt, dass einfach wochenlang oder tagelang nicht geantwortet wird. Und dann habe ich eben mitbekommen, dass es nicht mal Klos auf dem Festival gibt. Und das war für mich ganz klar, also ich möchte nicht mit so einem unprofessionellen Veranstalter zusammenarbeiten.
4: Die Vorkommnisse werden aktuell aufgearbeitet, heißt es. Das Beat Patrol Festival gibt es bereits seit mehr als 10 Jahren. Die Veranstaltungsfirmen dahinter wechseln regelmäßig. Sie sind früher oder später insolvent. Involviert ist Recherchen der ZIP2 zufolge fast immer derselbe Mann. Auch heuer war er im Hintergrund tätig. Die Staatsanwaltschaft St. Pölten ermittelt gegen ihn wegen Finanzstrafdelikten. Eine Anfrage zu diesen Vorwürfen bleibt bis Redaktionsschluss unbeantwortet.
1: In München startet heute das 191. Oktoberfest. In einer Stunde um Punkt 12 Uhr eröffnet Münchens neuer Oberbürgermeister Dominik Krause die Wiesen mit dem berühmten Ausruf O zapft es. Die Maß Bier ist auch heuer erneut teurer geworden und kostet jetzt rund 15 Euro. Das waren die Nachrichten mit Tom Brandenberger. Und jetzt zum Wetter.
6: Im Großteil des Landes scheint die Sonne bereits. Hochnebelfelder halten sich jetzt noch vor allem in den Tälern Salzburgs, der Obersteiermark, in Osttirol und in Kärnten. Spätestens am frühen Nachmittag wird es auch hier sonnig. Dabei wird es noch um ein paar Grad wärmer. Die Höchstwerte reichen von 19 bis 26 Grad. Morgen am Sonntag wird es noch wärmer mit bis zu 28 Grad. Die Sonne scheint meist von der Früh weg. Nebelfelder lichten sich bereits am Vormittag. Erst gegen Abend ziehen dann von Norden her dichte Wolkenfelder auf. So viel zum Wetter von Daniels Danker.

0: Ura je 12 in 30 Minuten.
1: Samstag in Radio Kärnten, Blick auf die Uhr 12:30, halb eins.
2: Willkommen zum Mittagsjournal, heute mit diesen Themen. Ärzte orten Chaos beim neuen Eltern-Kind-Pass. Deutlich mehr Insolvenzen in der Baubranche, im Handel und in der Gastronomie. Schlechte Karten hatten im heißen Sommer die Gelsen, während Wespen und Hornissen aufgelebt sind. Bessere Chancen sollte die Sonne am Nachmittag haben. Nebel und Wolken werden weniger.
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2: Ab 1. Oktober sind im Eltern-Kind-Pass mehr Untersuchungen und Beratungen als bisher vorgesehen. Diese wird es auch geben. Was aber nicht wie geplant kommt, ist der digitale Eltern-Kind-Pass. Eine Handy-App hätte den Papierpass ablösen sollen. Damit wäre auch das Kindergeld automatisch geflossen. Als Grund für die Verschiebung nennt der Bund technische Probleme beim Datenaustausch. Die Ärztekammer wiederum ortet ein Chaos. Mehr von Birgit Trumpf-Buckelsheim.
4: Die Ultraschallbilder vom Baby im Bauch und alle Untersuchungsdaten auf Knopfdruck am Handy. Das hätte der digitale Eltern-Kind-Pass bringen sollen. Derzeit werden die Untersuchungen ja im Pass aus Papier bestätigt. Eltern müssen den Nachweis an die Gesundheitskasse schicken, damit das Kindergeld fließt. Mit der App würde das automatisch gehen. Doch weil der Datenaustausch zwischen Spitälern, Kasse und Laboren nicht überall funktioniert, verschiebt der Bund den Start des digitalen Passes österreichweit. Kärnten wäre als Pilotregion dennoch bereit, heißt es vom Land, aber die Ärzte seien abgesprungen. Anders argumentiert die Fachgruppenobfrau der Gynäkologen, Gabriele Himmer-Perschak.
5: Wir haben in einem ersten Anwendungstest in Kärnten erstmals unter Ordinationsbedingungen eben ausprobieren können, wie funktioniert das Ganze überhaupt. Und wir haben feststellen müssen, leider, dass eben die Dokumentationspflicht und der Aufwand für diese Dokumentation absolut den Rahmen sprengt, sehr zeitaufwendig ist und nicht praxisorientiert ist. Und diese Zeit fehlt uns dann für die Betreuung unserer Patientinnen und die Zuwendung unserer Patientinnen.
4: Was kommt, ist eine analoge Übergangslösung. Der Eltern-Kind-Pass aus Papier bleibt. Zusätzlich soll es laut Bund ein weiteres Heft geben, in dem die erweiterten Untersuchungen eingetragen werden.
5: Wir werden halt diese Zusatzuntersuchungen natürlich mitmachen und dokumentieren. Derzeit warten wir eigentlich erst auf dieses Zusatzheft. Wir haben es ja bisher noch nicht bekommen.
4: Als neuer Starttermin für den digitalen Eltern-Kind-Pass wurde vom Bund der 1. Oktober 2027 ausgegeben.
2: Zwei Privatpersonen und ein Unternehmen melden in Kärnten täglich Insolvenz an. Während die Zahlen bei Privatkonkursen im Vergleich zum Vorjahr leicht rückläufig sind, gibt es deutlich mehr Unternehmensinsolvenzen. Vor allem kleine und mittelgroße Betriebe sind betroffen. Philipp Kneißl und Bernd Radler berichten.
6: Um 11% mehr Unternehmensinsolvenzen gibt es in Kärnten im Vergleich zum Vorjahr. Globale Entwicklungen würden sich auch auf die Kärntner Unternehmen auswirken, sagt René Jonke vom Kreditschutzverband von 1870.
7: Weil zum Beispiel jetzt, wenn ich allein an den Iran-Konflikt denke, hier die Energiepreise wieder steigen, das natürlich auch die industrielle Fertigung belastet, gerade die hohe Energiekosten für die Produktion haben.
6: Betroffen seien die Baubranche und der Handel, vor allem aber die Gastronomie. Bei immer mehr Firmeninsolvenzen ist sogar für einen Konkurs zu wenig Vermögen, also Masse vorhanden, sagt Jonke.
7: Hier ist erkennbar, dass Kärnten wie auch im Bundesvergleich einen sehr hohen Anteil ausweist, nämlich rund 44%. Das hat den Nachteil, dass hier zum Beispiel kein Insolvenzverwalter bestellt wird, niemand prüft, ob es im Vorfeld Vermögensverschiebungen gegeben hat, ob vielleicht eine Sanierung des Unternehmens möglich gewesen wäre im Rahmen eines Insolvenzverfahrens.
6: Gläubiger könnten in solchen Fällen nicht einen einzigen Cent sehen. Gestiegen ist auch die Privatverschuldung, nämlich auf durchschnittlich 97.000 Euro pro Insolvenzfall. Kärnten sei aber das einzige Bundesland, in dem es weniger Privatinsolvenzen gibt als im Vorjahr. Wenngleich nur um 1%, so die Statistik des Kreditschutzverbandes. Davon sei bei der Schuldnerberatung Kärnten jedoch wenig zu spüren, sagt Geschäftsführer Andreas Bregel. Es gebe heuer deutlich mehr Erstgespräche, vor allem mit ehemaligen Selbstständigen.
2: Die Polizei setzt auf eine neue Rekrutierungsoffensive, um Beamte für Wien zu begeistern. Wien auf Zeit soll eine Win-Win-Situation für Bundesländer und die Bundeshauptstadt sein, heißt es. Bewerberinnen und Bewerber, die die Aufnahmekriterien erfüllen, sollen ihren Dienst zunächst 5 Jahre in Wien versehen, gleichzeitig die Garantie haben, danach ins Heimatbundesland zurückzukehren. Kärntens Landespolizeidirektorin Michaela Kohlweiß spricht von völlig neuen Perspektiven für Polizistinnen und Polizisten zu Beginn ihrer Karriere. Sie würden direkt zum Karrierebeginn Großstadterfahrung sammeln. Wien benötigt deutlich mehr Polizisten aufgrund der hohen Kriminalität, vor allem durch Jugendgruppen mit Migrationshintergrund. Es ist ein Jahrhundertsommer gewesen. Wir haben über viele Auswirkungen berichtet, die die Hitze in den verschiedensten Bereichen gehabt hat. Auf einen Bereich haben sich die heißen Temperaturen ebenfalls ausgewirkt, auf die Tierwelt und hier besonders auf Schädlinge. Denn viele sind heuer gar nicht aufgetaucht, während eingewanderte Arten sich zunehmend hierzulande etablieren. Barbara Liebminger.
8: Das Gelsenmonitoring des Landes zeigt, die Tigermücke dürfte mittlerweile hier sesshaft geworden sein. 50 Nachweise hat es alleine in Klagenfurt gegeben, sagt Laura Waldner. Sie ist die Leiterin der zoologischen Abteilung im Kärntner Landesmuseum.
9: Jetzt kommt ja dann die Zeit, wo wir anfangen, alles, was bei uns im Garten steht, einzuwintern. Das heißt, die Gießkanne kommt wieder in den Keller hinein oder die Blumentöpfe. Und da ist es ganz, ganz wichtig, dass man einmal das ganze Wasser ausschüttet, dass man das ordentlich reinigt, weil die Eier von den Tigermücken, die können nämlich überwintern. Das heißt, ganz wichtig, reinigen und dann erst in den Keller tun.
8: Auch für andere Insekten war die Hitze von Vorteil. Eine Wespenplage hat es im Juli und August gegeben. Auch Hornissen profitieren von der Hitze und Trockenheit. Und besonders viele Bremsen wurden verzeichnet.
9: Bei den Bremsen geht man zum Beispiel davon aus, dass da eher das letzte Jahr ein bisschen hineinspielt, weil es relativ feucht war und die brauchen eher einen feuchteren Boden, wo sich dann die Larven über mehrere Jahre hinweg entwickeln und dass das jetzt quasi vom letzten Jahr auf dieses Jahr übergeschwappt ist.
8: Während die Tigermücke boomt, hat es deutlich weniger klassische Hausgelsen gegeben. Für sie war es zu trocken. Sie brauchen stehende Gewässer, um sich vermehren zu können. Im Frühjahr hat sich bereits gezeigt, noch eine andere Insektenart wandert massiv vom Süden herauf, der Kiefernprozessionsspinner, der im Frühjahr dichte Netze spinnt. Miniermotte und chinesischer Marienkäfer haben sich hierzulande etabliert, sagt der Biologe Christian Wieser.
10: Es hat ausgesehen, wie wenn der asiatische Marienkäfer alles überrennen würde. Er hat es auch, nur mittlerweile sind die Heimischen auch wiedergekommen. Also scheinbar hat sich das irgendwo eingependelt.
8: Ein Schädling ist heuer kaum zu finden, die spanische Wegschnecke, umgangssprachlich Nacktschnecke. Dazu Christian Wieser.
10: Naja, ich habe Statistik geführt seit 2013 mittlerweile. Das meiste war in einem Einfamilienhausgarten über 24.000 Schnecken in einem Jahr. Und heuer habe ich nicht einmal 1.500 gefunden.
8: Auch immer mehr Spinnenarten tauchen auf. Immer mehr Nachweise gibt es von der Wespenspinne und der strahlenden Tarantel. Generell gilt in der Tierwelt, je kürzer der Lebenszyklus, desto leichter kann sich ein Tier an veränderte klimatische Bedingungen anpassen. Und da sind viele Insektenarten an vorderster Front.
2: Die sommerliche Hitze hatte heuer Auswirkungen auf die Tierwelt und der Eltern-Kind-Pass sorgt für Diskussionen. 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Die weiteren Themen. Perfekter Start für die Kärntner Clubs in die Eishockey-Liga. Der KAC kehrt mit einem 7:1 Kantersieg aus Salzburg zurück. Der VSV hat bei den Pioneers Vorarlberg mit 2:1 gewonnen. Wir stellen einen jungen Kärntner vor, der seine Tierliebe zum Beruf gemacht hat. Nach Stationen als Krankenpfleger und LKW-Fahrer betreibt Alexander Fischer jetzt einen Hundesalon. 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Jetzt noch zum Wetter. Die letzten Nebelfelder lösen sich auf und dann wechseln Sonne und Quellwolken, wobei sich in Summe im ganzen Land ein paar Sonnenstunden ausgehen sollten. Ganz vereinzelt können sich kurze Regenschauer bilden, vor allem über den Bergen Unterkärntens. Meist bleibt es aber trocken. Die Temperaturen steigen noch auf 18 bis 24 Grad. Morgen am Sonntag nach Nebelauflösung Sonnenschein. Zeitweise ziehen zwar dünne Schleierwolken durch, die trüben den freundlichen Eindruck aber nur wenig. Auf den Bergen weht zum Teil lebhafter Nord- bis Nordwestwind, sonst ist der Wind nur schwach. Es wird für die Jahreszeit sehr warm. Die Temperaturen erreichen 20 bis 26 Grad. In 2000 Meter Höhe hat es morgen um 15 Grad. Und jetzt werden in Klagenfurt am Flughafen 19 Grad gemessen. In wenigen Sekunden ist es 12.40 Uhr. Das war das Mittagsjournal von Radio Kärnten heute am Samstag. Im Namen des Teams wünscht Ihnen Horst Sattlecker einen schönen Nachmittag.
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1: Im Nachrichtenstudio ist Konstantin Hahn. Österreich ist bei der Umsetzung der EU-Lohntransparenzrichtlinie weiter säumig. Durch mehr Lohntransparenz sollen etwa ungerechtfertigte Unterschiede bei Gehältern sichtbar gemacht werden. Mittlerweile ist Österreich mehr als 100 Tage säumig. Alexandra Maritza Wachter berichtet.
2: Wie wird Österreich die Lohntransparenzrichtlinie der EU umsetzen? Diese Frage ist bis heute ungeklärt. Mehr als 100 Tage nach Ablauf der Frist liegt zwar ein Entwurf vor, eine Einigung gibt es aber nicht. SPÖ-Sozialministerin Corinna Schumann wartet auf ihre Koalitionspartner. ÖVP und NEOS sind zunächst die Sozialpartner am Zug. Die Wirtschaftskammer warnt vor zusätzlichen Berichtspflichten, so auch ÖVP-Wirtschaftsminister Wolfgang Hartmannsdorfer.
3: Deswegen ist für mich klar, es darf hier kein Bürokratiemonster geschaffen werden.
2: Der ÖGB argumentiert dagegen, ohne Vergleichsgehälter würden ungerechtfertigte Unterschiede verborgen bleiben, besonders bei Boni und Zulagen. Jeder weitere Tag ohne wirksame Lohntransparenz sei ein weiterer Tag der Ungleichheit.
1: Großbritannien meldet immer mehr sicherheitsrelevante Vorfälle mit Drohnen. Über britischen Militäranlagen seien in den vergangenen 12 Monaten 340 Mal Drohnen gesichtet worden, berichtet die Zeitung Independent. Vor 2 Jahren waren es noch 126. Über die Herkunft der Drohnen macht das Verteidigungsministerium in London keine Angaben. In Nordkorea zerfällt gerade ein ganzer Berg. Im Inneren des Bergs hat das autokratische Regime immer wieder Atomtests für sein Atomprogramm durchgeführt. Die Explosionen waren offenbar derart heftig, dass dabei der 2000 Meter hohe Berg nachhaltig beschädigt wurde. Mehr von Tobias Mayer.
4: Der Nordosten Nordkoreas ist eigentlich keine Erdbebenzone. Doch die 6 Atomtests im Mantap haben den Berg aus dem Gleichgewicht gebracht. Über 1400 Erdbeben haben Forschende seit Beginn der Atomtests registriert. Und nach Ende der Tests geht die Bebenserie nicht nur weiter. Die Beben werden sogar immer häufiger und heftiger, erklärt der südkoreanische Seismologe Kwon Hae-kim.
5: Basierend auf den Messungen der vergangenen 8 Jahre erwarte ich, dass die Beben anhalten, bis ein neues Gleichgewicht im Berg geschaffen wird. Die Beben können durchaus noch heftiger werden, als was wir bisher gesehen haben.
4: Das Gebiet ist dünn besiedelt. Ob die Beben zu Schäden führen, ist unklar. Jedenfalls aber zeige der Fall, so der Seismologe, dass Menschen sprichwörtlich in der Lage seien, Berge zu versetzen, mit zerstörerischen Folgen.
1: Das Münchner Oktoberfest ist offiziell eröffnet. Oberbürgermeister Dominik Krause hat zum ersten Mal den Bierenstich übernommen und mit den Worten "Otzapft" ist das weltberühmte Volksfest gestartet. Das Sicherheitskonzept wurde heuer nachgeschärft, nachdem es im Vorjahr am 2. Samstag auf der überfüllten Wiesn zu mehreren gefährlichen Situationen gekommen war. Das waren die Nachrichten mit Konstantin Hahn. Zum Wetter.
6: Oft sonnig und warm geht es durch den Nachmittag mit Höchstwerten von 19 bis 26 Grad. Ein paar Wolken sind aber auch dabei und stellenweise kann es heute kurz regnen, und zwar am ehesten im Bereich der Tauern. Morgen gibt es noch einmal einiges an Sonnenschein und es wird eine Spur wärmer als heute mit 21 bis 28 Grad. Erst gegen Abend tauchen von Norden her dichtere Wolken auf und die bringen in der Nacht auf Montag besonders zwischen Kufstein und Eisenstadt Schauer. So viel zum Wetter. Von Natalie Auer.

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4: Erst vielen Dank für die Einladung. Ich habe mich in letzter Zeit eigentlich sehr, sehr viel auch Zeit mit Jugendlichen verbracht. Also ich war wirklich in sehr, sehr vielen Schulen, sehr vielen Klassen in ganz Österreich. Und ich war die Realität dieser Altersgruppe auch sehr nah. Ich bin auch der Meinung, dass man gerade was Thema Frieden, und das ist wirklich also ein großes Wort, das hat ein Buch auch in vier großen Kapitel geteilt, man kann nicht früh genug beginnen und eben, ich finde, auch meine Aufgabe, auch als Künstler, auch als jemand vielleicht, dem gelingt die passende Sprache, genau um diese Menschen, diese großen Kinder mit einfachen, tiefsinnigen, aber eben zugänglichen Sprache einholen kann. Und ich finde, hat eine Geschichte ist eine super, super Methode. Denn durch Geschichte ermögliche ich ihnen eine Perspektive auf die Situation, auf die Szene, auf die Geschichte und somit aber auch auf sich selbst.
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4: Ich finde Frieden, also ich denke zurück an das, was mein Großvater einmal gesagt hat, und zwar so ungefähr hat es zum Ausdruck gebracht, das Paradies ist nicht zu finden, sondern zu schaffen, und er meinte damit auch den Frieden. Das heißt, eben Frieden ist eine Arbeit, die eben uns alle Einzelnen braucht. Und wenn ich jetzt die, also wenn ich so an Meldungen praktisch, Nachrichten zurückdenke, in letzter Zeit, abgesehen von den großen Kriegen und Gewalt, die hat überall auf der Welt gerade und parallel irgendwie passieren, aber auch diese Meldungen von sehr vielen Gewalttaten, die oft auch eben leider Gottes an Frauen ausgeübt wurden und werden, leider, und oft eben durch die Hände von Männern. Und das war wirklich tagtäglich irgendwelche eine Anmeldung von irgendeiner Frau, Femizide, einer Frau, die eben durch ihr Ex-Partner, ihr Mann, ein Mann in ihrer Umgebung ermordet wird. Und das trifft dann nicht nur mich als Künstler und nicht nur als Autor, sondern aber auch eben als Vater, als Mann. Und ich versuche hier auch durch diese Geschichte und die Sachinformationen, aber auch eben ein neues Verständnis bzw. Begriffe neu zu beladen und neu zu vermitteln von, was ist Stärke? Wann bin ich stark? Indem ich eben Gewalt einsetze oder, und das, was ich versuche, ich bin erst stark, indem ich Gewalt ablehne. Ich bin stark, indem ich eben fähig bin, Empathie zu haben. ich bin männlich somit auch genug. Also so, ich versuche diese Bilder neu zu definieren, wenn ich das so sagen darf, und aber auch eben somit zu vermitteln. Und wie ich gesagt habe, also man kann nicht früh genug einsetzen. Wenn ich jetzt sage, okay, Frieden, ein großes, großes Wort, was kann ich als einzelne Person hier aus, in meinem Kreis, in da wo ich lebe, was kann ich machen? Und oft glaube ich, wenn man Nachrichten verfolgt und eben immer diese Anmeldungen von Kriegen, von Gewalt, von irgendwelchen Explosionen und Konflikte in der Welt draußen, und man hat das Gefühl, die Welt geht runter und man fühlt sich so in dieser Ohnmacht und man ist so klein im Vergleich zu dem, was passiert. Und das verstehe ich, aber dort habe ich jetzt nicht Macht, was zu verändern. Dann beginne ich da und eben dieser Frieden beginnt bei mir, in mir. Dann beginne ich da, wo, also ich will was tun, da muss ich nicht in den Krieg einziehen und marschieren, sondern vielleicht ist genau hier mein Auftrag, meine Leistung wäre, meine Stärke, genau diese Gewalt in mir, in meiner Umgebung, in meinem Handeln, in ein friedliches Verhalten zu verwandeln. Und ich glaube, somit versuche ich auch Jugendlichen zu stärken. Ich versuche Kinder und Jugendlichen, aber auch generell den Leser nicht zu belehren. Ich versuche mir und den Leser, in dem Fall auch Jugendliche, einen Spiegel zu halten. Und das Buch ist nicht nur für Jugendlichen oder Kinder, sondern schon für Kinder ab 10 Jahren, aber es ist auch eine Einladung an jede Mutter, Vater, Großeltern, Oma, Opa, Tanten, Geschwistern, Lehrerinnen und Lehrern, genau diese Geschichten mit eben jüngeren Menschen zu lesen. Und das ist halt diese Geschichten, dieser Stoff im Buch ist wie ein Öffner praktisch für Diskussionen, für Austausch. Ja, ich habe selber Gewalt erlebt, ich habe selber Krieg erlebt, ich musste selber fliehen und das war nicht schön, auch diese Art der Gewalt, die ich erlebt habe, aber ich weiß, dass sogar das konnte ich verarbeiten und das hat mich zu dem gemacht, teilweise, was ich heute bin. Und ich habe nicht Macht über das Verhalten anderer, ich habe Macht über mein Verhalten, ich habe nicht Macht über Schritte von anderen, sondern über meine Schritte, und somit beginne ich schon bei mir und versuche genau eben das friedliche Verhalten, friedliche Methoden zu greifen, auch beim Konflikten, auch wenn ich wütend bin, auch was noch immer. Ja, und Frieden eben ist für mich, also für mich ist Krieg nicht nur dann, wenn eben Bomben fallen und Explosionen und Menschen fliehen. Krieg ist für mich auch die Bereitschaft, Gewalt einzusetzen, da auch, wo Frieden herrscht. Somit ist auch Frieden für mich umgekehrt, ist diese Fähigkeit, genau diese Gewalt abzulehnen und in jeglicher Form.
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4: Das Buch ist in 4 großen Gebiete geteilt, eben Friede in der Welt, im Internet, im Klassenzimmer und eben in mir. Und er endet mit diesem Kapitel Frieden in mir, weil da eben eigentlich beginnt, wo ich dann Frieden in die Welt auch einsetzen kann, wenn ich auch den Frieden auch in mir gefunden habe. Also das ist der Kern auch. Ich erzähle Geschichten, weil, denn ich, wie ich gesagt habe, es ist wirklich das auch, was ich selber erlebt habe, und ich habe wirklich mit Tausenden von Jugendlichen gearbeitet, aber auch mit Menschen. Diese Methode der Geschichte ist eine super Methode, denn so halte ich einen Spiegel. So, das hat eine Erzählung, mit der man sich auch identifizieren kann. Wie fühlt sich sowas an? Und eben, ich sage, ich bin auch so aufgewachsen, Wut ist schlecht, du darfst das nicht, du darfst dies nicht. Und heute, als 35-Jähriger und auch der Vater 2 Söhne, will ich diese Muster brechen und meine Kinder das anders vermitteln, als das auch, was ich gelernt bekommen habe. Also das heißt, Emotionen sind nie an sich schlecht. Wut, Angst, was noch immer. Emotion ist nie schlecht. Die Frage ist, und da kommt eben mein Versuch mit dem Buch zu vermitteln, welche Methode verwende ich, um diesen Druck zum Ausdruck zu bringen. Also nur jetzt Emotionen runter zu unterdrücken, die Emotion verschwindet nicht, sondern sie wird verstaubt irgendwo in mir, in der Psyche, in dem Kopf, im Herz. Und wenn kein gesunder Kanal gibt und gab, um diese Emotionen auszuleben, rauszulassen, wird das irgendwann, diese verstaute Chaos und Emotion, und irgendwann wird halt explodieren und auf irgendeine Art, ungesunde Art und Weise rauskommen. Ja? Und ich versuche zu sagen, Wut ist nicht schlecht. Und vielleicht genauso, ich war auch sehr wütend wegen dem, was ich erlebt habe. Ich habe auch Unrecht erlebt und hat mich so wütend gemacht. Ich habe Schmerz erlebt, ich war verletzt, etc. Und das war Emotion. Und die ist genau so, auch wenn das Unschöne irgendwie ist, spüren, oder es ist Wut, Angst oder dieses Gefühl von Ungerechtigkeit. Und diese Emotion sogar eigentlich kann ich verwandeln und in meiner Arbeit verwenden, denn Emotion ist auch eine Kraft. Es ist nicht schlecht, die ist nur neutral. Die Frage ist immer, was ich mit dieser Kraft mache. Das ist eine Ressource eigentlich. Und genau, ich bin so unglaublich wütend, dass ich Gewalt erlebt habe. Und diese Wut genau wird nicht in mir das Gefühl der Rache erwecken, dass ich Gewalt auf andere ausübe, sondern genau wende ich diese Kraft. Ich bin so wütend, dass ich das erlebt habe, dass diese Kraft, dass diese Wut mir so viel Kraft gibt, dass ich mich eben genau für eine friedliche Welt einsetzen will. Also das ist immer die Frage, was mache ich mit dem?
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4: Also für mich die Symbole generell sind was Inspirierendes und zu sehen, dass eigentlich das Thema uns schon lange und immer schon beschäftigt hat, sozusagen, es gab diese Symbole, aber auch eben Menschen, also Vorbilder praktisch, Heldinnen und Helden des Friedens, die teilweise sehr bekannt sind, die teilweise vielleicht zum Beispiel Nobelpreis, Friedensnobelpreis bekommen haben, aber auch, und da kommen Übungen, auch in diesem Kapitel, um zu zeigen, oder dass ich junge Menschen mitgestalten lasse, wie zum Beispiel jetzt bastle jetzt deine eigene Friedensmarke. Nach einer Geschichte mit der gelben Flotte, so. Und dann kommt diese Übung. Oder aber auch, zum Beispiel, jetzt ist eine Übung, es geht darum, wann hast du das letzte Mal eine Heldentat begangen? Also diese Vorbilder, diese hat so groß und eigentlich schon klein begonnen haben und dann sind so große Vorbilder für sehr viele Menschen, was dem Thema Frieden betrifft, und eine große Inspiration für viele Menschen auf der ganzen Welt geworden sind. Aber sie haben schon eben als Personen begonnen und eben aber irgendwann daran zu erinnern, aber du bist auch ein Held und du kannst auch ein Held oder Heldin sein. Und eben, ich bin nicht jetzt oder er ist ein Held oder Heldin, oder wenn ich jetzt von Heldinnen und Helden in meiner Kindheit gehört habe oder Geschichten erzählt bekommen habe, waren oft oder meist nur Männer und aber auch oft diese Figuren, die außermenschliche Kräfte haben. Und ich versuche, das Bild ein bisschen zu brechen und eben mit jungen Menschen zu inspirieren, sie und mich daran zu erinnern, dass wir und jeder von uns auch ein Heldin und eine Heldin sein kann, wann hast du das letzte Mal zum Beispiel für jemanden bist du aufgestanden? Wann hast du dich freiwillig das letzte Mal eingesetzt? Zu erinnern aber auch zum Beispiel, ich bin auch ein Held oder Heldin, indem ich erkenne zum Beispiel, oder das ein Heldentat, indem ich weiß, ich bin stark zu erkennen, dass ich auch mir Hilfe hole, wenn ich merke, dass ich Hilfe brauche. Auch mit der Einsamkeit, auch wenn ich eine psychische Belastung habe. Oder aber auch, ich bin auch ein Held oder Heldin, wenn ich merke, dass jemand in meiner Umgebung, in meiner Klasse, in meinem Feld, eine Person, ein junger Mensch, Mädchen oder Bub, und ich merke, diese Person ändert sich, die Person schließt sich immer, zieht sich zurück, redet immer weniger, da passiert was bei dieser Person. dass ich bin dann ein Held oder Heldin, indem ich versuche, mich für diese Person einzusetzen oder Hilfe von Erwachsenen zu holen. Da tue ich nicht diese Person betzen, sondern ich versuche, für diese Person da zu sein. Wenn ich merke, dass jemand in meiner Umgebung irgendwie in welchen Gruppen geraten ist, wo er jetzt beginnt, sich zu radikalisieren, jetzt beginnt, extreme Äußerungen zum Ausdruck zu bringen. Und ja, indem ich nicht wegschaue. Also das sind halt, jeder von uns kann ein Held oder Heldin sein. Also das war der Versuch, eben durch die Infos, die persönlichen Geschichten, aber auch diese Übungen zu mitmachen.
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4: Weil ich glaube, wieder das Internet ist auch ein neutraler Ort und man kann alles im Internet finden. Also ich erzähle am Anfang eben, wie das Internet entstanden ist, was das ist und aber auch erzähle persönliche Geschichte, wo ich Deutsch gelernt habe und zwar eher durchs Internet und durch YouTube. Das heißt eben, wie ich das einsetze und aber auch, das ist ein Thema, wie ich gesagt habe, ich war in sehr, sehr vielen Schulen und das ist auch ein Thema, was unsere Jugendlichen und Jungen betrifft, sei in Österreich, sei in Deutschland, sei in Frankreich, sei in Syrien oder was noch immer. Das sind Themen, die unsere junge Menschen auf der ganzen Welt betreffen. Denn wir waren noch nie so globaler wie heute. Auch durchs Internet. Und im Internet kann aber eben viel Unschönes passieren. Zum Beispiel, dass jemand sehr leicht seine Identität eben täuscht. Da gibt's die Geschichte Oberkromig, wo ein eher viel älterer Mann sich als 14-Jähriger, glaube ich, oder 13-Jähriger gibt praktisch und dann mit einem sehr jungen Mädchen, mit einem Kind hat, schreibt und dann manipuliert und dann wie dazu irgendwie bringt, jetzt muss jetzt mir das schicken oder das ein Foto und wenn, also heutzutage, so, ich will meine Kinder schützen und ich lasse sie nicht raus und ich begleite sie überall. Aber eben, das passiert zu Hause, indem sie halt das Handy nehmen und sich im Internet, in verschiedenen Plattformen, Social Media irgendwie melden. Oder eben dieser Algorithmus praktisch. Ein junger Mensch schaut kurz auf irgendeine Social Media Plattform, irgendein Video bleibt kurz hier hängen, diese Reels, und da werden von Plattformen genau nur diese Themen vorgeschlagen und man wird schnell hier gefangen eigentlich. So, das heißt, Radikalisierung in, egal in welcher Form und Art, passiert aber auch sehr schnell hier, denn durch diese Reels und dieses Schnelles sozusagen wird ein Bild erweckt bei diesen jungen Menschen, sei Burschen oder Mädchen. Also, es passiert sehr viel Gewalt auch im Internet, aber auch, dass Menschen gemobbt werden, Cybermobbing, ausgeschlossen werden oder eben die Geschichte, wo ein Video von irgendeinem Mitschüler verbreitet wird und diese Wirkung auf diese Person. Und ich versuchte eben, diese sehr eigentlich harte, komplexe Themen mit einer sehr, sehr einfachen, zugänglichen Sprache durch Geschichte zu vermitteln oder Geschichte, dass dann eben, es geht nicht darum, dass ich Kinder damit belasse mit diesen Geschichten, sondern sie ihnen eine Geschichte erzählen, mit denen sie sich identifizieren können und dass sie gestärkt daraus gehen, sozusagen. Also nicht eine Geschichte, die sagt, ist jetzt belastend, sondern ich werde gestärkt, indem ich eben aufgeklärt werde. Und oft spiele ich auch irgendeine Rolle in der Geschichte, wo ich zum Beispiel was versteckt habe oder jetzt, wo ich von dieser Art der Gewalt betroffen war und einmal, wo jemand für mich aufgestanden ist und mich inspiriert hat. Also da versuche ich immer auf eine persönliche Ebene auch diese Geschichten zu erzählen.
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4: Ich bin der Meinung, Schule ist der Platz, an dem wir die gesamte Gesellschaft erreichen können. Deshalb ist mir unglaublich wichtig, auch dorthin zu gehen. Und Es passiert oft, also eben Schule kann Angst machen. Wie gehe ich damit um? Mit Konflikten aber auch. Oder eben, wenn ich zum Beispiel, das sind auch Sachinformationen, wenn ich was sehr erlebe, wo kann ich mich wenden? Das sind QR-Code. Oder eben Telefonnummern von großen offiziellen Hilfsstellen praktisch. Wenn auch zum Beispiel eine persönliche Geschichte, so, wie gehe ich mit Konflikten? Kann ich auch da eine Heldentat oder Heldin oder Heldin auch in der Schule sein? Ja. Da ist eben eine Geschichte, wo von Marwan, die ich sehr, sehr liebe, der erzähle ich eben, wie es mir gegangen, als ich die ganze Zeit ausgeschlossen war praktisch oder geschützt wurde oder immer beim Fußball, beim Team Auswahl, also wenn wir Fußball gespielt haben im Grundunterricht, immer derjenige war, der ganz zum Schluss gerufen wird. Wenn alle gerufen wurden, dann so, ja, naja, dann darfst du halt mitspielen, hat jemand gemeint. Und wie dann eine Person an einem Tag, der Direktor bei uns vor der Tür stand, hat angeklopft und da erschien der Direktor, der war da und hat einen jungen Menschen, einen jungen Bursche vorgestellt, das war unser neuer Mitschüler, Marwan. Und eben, ich schreibe, wie der Marwan cool war, wo es coole Größe, coole Frisur, immer coole Trikot. Er hat so diese junge Menschen, würden das Aura nennen, diese Ausstrahlung, alle wollten mit ihm gleich befreundet, alle waren eigentlich mit ihm befreundet, Schülerinnen, Schüler, Lehrerinnen und Lehrer. Und ich habe ihn bewundert. Und wir eben einmal, also er war gerade 2 Wochen in der Schule, und da hatten wir einen Fußball auch Unterricht, also beziehungsweise Sportunterricht, da haben wir Fußball gespielt und da kam jetzt eben zur Teamauswahl und der Marwan durfte an dem Tag auch ein Team auswählen, er und eine andere Person praktisch. Und als der Marwan dran war, den ersten Namen, den er gerufen hat, war mein Name. Und so alle waren irritiert, so, was willst du der, warum? Und er kann selbstbewusst, ich will, dass der Oma mitspielt. Und mein Name als Erster. Und so, wie es mir für mich damals bedeutet hat, welche Stärkung für mich da war. Und am Ende der Geschichte entdecke ich, dass der Marwan, beziehungsweise der Coolste, was der Marwan hatte, war nicht sein Friseur und nicht seine Größe und nicht sein Trikot. Das Coolste, was der Marwan hatte, war eben sein Charakter. Seine Fähigkeit, Empathie zu haben, sich für andere einzusetzen. Und da versuche ich eben durch solche Geschichten junge Menschen auch zu inspirieren, ihre Gemeinschaft zu stärken, ihre Klasse aufeinander zu schauen sozusagen. Denn wir kennen all diese Geschichten. Und eben nicht belehrend, sondern eher versuche inspirierend dem einzugehen. Wir kennen alle, wir waren einmal von Mobbing betroffen, wir haben alle einmal andere gemobbt. Wichtig, dass wir darüber reden und uns hat gegenseitig stärken und inspirieren.
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4: Ein Teil des Buches eben ist auch das Thema Demokratie, denn es für mich das auch mit dem Frieden verknüpft ist. Ich bin in einer anderen Realität aufgewachsen als in der Realität, in der ich heute lebe. Und zwar, ich lebe heutzutage in einer Demokratie, ich bin aber in einer Diktatur aufgewachsen. Und ich kann nichts anderes als alles, was hier in dieser Welt, in der ich lebe, als mit zusätzlichen Augen zu betrachten. Und zwar, dass die Demokratie, die wir genießen, nicht selbstverständlich ist, sondern dass eine tagtägliche Arbeit und das ein Auftrag und nicht nur an die Politik, sondern an die Gesellschaft und an jede einzelne von uns, dass wir uns für die Werte der Demokratie einsetzen. Also das heißt, das, was wir brauchen, ist nicht die Rufe nach einem starken Mannes, sondern nach einer starken Gemeinschaft, die eben auf der Basis der Demokratie und ihrer Werte gebaut ist. Und somit eben, wie ich gesagt habe, Frieden, Frauenrechte, Menschenrechte, all das, was wir in den letzten halben Stunden besprochen haben, für mich ist aber auch eben auf diese goldenen Regeln der Demokratie gebaut. Und zwar jeder ist jemand, dass wir Menschen so unglaublich unterschiedlich sind. Das, was wir alle gemeinsam haben, ist, dass wir alle gleich wert sind. Und das ist für mich der Kern der Demokratie. Da beginnt schon alles. Ich setze mich eben in meiner Arbeit auch dafür. 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Oder eben, man kann mich kontaktieren auf Mail, oma.kiralanam@gmail.com. Denn eben, wie ich gesagt habe, ich biete Workshops, ich mache Vorträge, Lesungen, Keynotes auch in dem Bereich. Aber mehr Infos eben kann man auf die Webseite schauen und man kann mich auch eigentlich in ganz Österreich, aber auch eben deutschsprachiger Raum, da die Sprache, die ich auch verstehe, auch engagieren. Und ich freue mich immer, wenn ich eben Menschen mit meiner friedlichen Botschaft auch erreiche und mir das gelingt.
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1: Im Nachrichtenstudio ist Konstantin Hahn. Europaministerin Bauer fordert eine Pause für neue EU-Regelungen. Statt neue Regeln zu schaffen, sollten ein Jahr lang alle bestehenden EU-Regeln vereinfacht werden, so Bauer. Für diesen Vorschlag will Österreich gemeinsam mit 7 anderen EU-Staaten jetzt weitere Unterstützer sammeln. Aus Brüssel, Tim Kupal.
2: Unnötige Pflichten sollen gestrichen, Betriebe entlastet, Regeln vereinfacht werden, heißt es in dem gemeinsamen Diskussionspapier. Europaministerin Claudia Bauer, ÖVP.
3: Was funktioniert, was ist unnötig und kann deswegen auch gestrichen werden?
2: Als Negativbeispiel nennt die Europaministerin die EU-Verpackungsverordnung. Die Regeln seien für Klein- und Mittelbetriebe in Österreich kaum zu bewältigen. Neuen EU-Gesetzen steht die 8-Länder-Allianz skeptisch gegenüber.
3: Wir müssen uns künftig hin immer zuerst die Frage auch stellen, welchen konkreten europäischen Mehrwert eine zusätzliche Regelung schafft.
2: Kommenden Dienstag will die Europaministerin das Papier mit den Aufräumvorschlägen beim Rat für allgemeine Angelegenheiten in Brüssel vorlegen.
1: Über die wirtschaftlichen Auswirkungen von künstlicher Intelligenz beraten heute die EU-Finanzminister in Dublin. Europa müsse bei der KI aufholen, aber gleichzeitig regulieren, heißt es im Vorfeld. Bei dem Treffen geht es auch um die steigende Gefahr von Cyberangriffen auf Finanzsysteme. Wien wird seine Regeln für Kurzzeitvermietungen über Airbnb und ähnliche Plattformen weiter verschärfen. Schon ab dem neuen Jahr dürfen über diese Plattformen nur mehr vorab in einem Register gemeldete Wohnungen angeboten werden. Auch die EU-Kommission hat angekündigt, die Regeln für Kurzzeitvermietungen von Wohnungen verschärfen und damit Anbieter wie Airbnb stärker regulieren zu wollen. Immer mehr Menschen legen ihr Geld nicht mehr nur am Sparkonto, sondern auch an den Finanzmärkten an. Die Zahl der in Österreich eröffneten Wertpapierdepots ist im Vorjahr um 14% angestiegen. Die treibende Kraft dahinter sind Neobroker, die den Handel mit Wertpapieren über Apps anbieten. Claudia Peintner-Schmidt berichtet.
4: In Österreich gibt es mittlerweile 2,8 Millionen Wertpapierdepots. Das sind so viele wie noch nie. Der Grund ist laut Fiona Springer von der Finanzmarktaufsicht,
5: dass wir sehr viele digitale Player am Markt haben, Neobanken, Neobroker, Investmentplattformen, die natürlich vor allem die jungen Menschen ansprechen.
4: Hinter den Digitalbanken stecken oft europäische Start-ups. Die Gebühren sind bei ihnen tendenziell niedriger als bei klassischen Banken. Dafür fehlt die Beratung. Genaue Recherche sei notwendig, heißt es von der FMA, um nicht auf unseriöse Finanzangebote reinzufallen. Wichtig zu wissen ist auch,
5: sollte mit dieser Neobank etwas passieren oder überhaupt mit einer Bank etwas passieren, sollte die insolvent werden, dann gehört das Depot einfach Ihnen und kann auf eine andere Bank übertragen werden.
4: Wer in Wertpapiere investiert, muss jedenfalls auch Kursschwankungen in Kauf nehmen.
1: Das waren die Nachrichten mit Konstantin Hahn. Zum Wetter.
6: Frische 10 Grad hat es heute früh in Innsbruck, mittlerweile messen wir hier 22 Grad. Und in den kommenden Stunden wird es noch eine Spur wärmer. Die Höchstwerte liegen am Nachmittag zwischen 19 und 26 Grad. Dazu gibt es oft sonniges Wetter. Ein paar Wolken sind aber auch dabei und ganz vereinzelt kann es kurz regnen. Morgen geht es überwiegend sonnig weiter und das bei spätsommerlichen 21 bis 28 Grad. In der Nacht auf Montag erreicht uns von Norden her dann eine Kaltfront. So viel zum Wetter von Nathalie Auer.

0: Ura je 12 in 30 minut.
1: Im Nachrichtenstudio ist Konstantin Hahn.
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1: Die Bundesregierung arbeitet derzeit an einer neuen Hochschulstrategie. Anfang nächsten Jahres soll sie fertig sein. Die Neos bringen sich jetzt mit einer Forderung nach höheren Studiengebühren ein. Viktoria Waldhäusl berichtet.
3: Die Neos wollen die Studiengebühren von derzeit etwa 360 Euro pro Semester auf etwa 700 Euro erhöhen. Und die Gebühren für Studierende aus Drittstaaten sollen von derzeit rund 700 Euro auf zunächst 2500 Euro im Semester angehoben werden, sagt Martina von Künsberg-Sarre, Wissenschaftssprecherin der Neos.
4: International sind die Studiengebühren bei rund 10.000 Euro für Drittstaatsangehörige. Warum kommen so viele? Weil natürlich auch das Studieren in Österreich sehr, sehr günstig ist. Und ich glaube, es ist wichtig, dass auch diese Gruppe einen Beitrag leistet.
3: Das würde laut Neos rund 100 Millionen Euro im Jahr einbringen. Ob sie sich damit durchsetzen können, ist das eine. Das zusätzliche Geld aber könnten die Hochschulen wohl gut gebrauchen. Wissenschaftsministerin Eva-Maria Holzleitner von der SPÖ hat zwar ein moderates Plus für das nächste Uni-Budget angekündigt, fixiert wird das aber erst im Oktober.
1: Das Innenministerium setzt weitere Maßnahmen, um mehr Polizisten in die Bundeshauptstadt Wien zu locken. Mit dem Programm Wien auf Zeit sollen Polizeischüler aus den Bundesländern für zumindest 5 Jahre nach Wien geholt werden. Mehr von Daniel Ammerhauser.
5: Bewerbende für den Polizeiberuf können inklusive Ausbildung freiwillig 5 Jahre in Wien bleiben. Nach dieser Zeitspanne können sie garantiert in ihre Heimatbundesländer zurückkehren, außer sie wollen in Wien bleiben. Die ersten Aufnahmen finden im Dezember statt. Die ersten sozusagen fertigen Polizistinnen und Polizisten stehen so nach absolvierter Ausbildung ab Dezember 2028 für Wien zur Verfügung. Hintergrund der Initiative ist, dass nicht alle Ausbildungsplätze in Wien ausgefüllt werden können. Außerdem qualifizieren sich in den anderen Bundesländern jeweils mehr Bewerbende für den Polizeidienst, als dort tatsächlich aufgenommen werden können. Bereits jetzt helfen rund 50 Einsatzkräfte aus 6 Bundesländern in Wien aus. Dabei geht es vor allem um Schwerpunktaktionen gegen Jugendkriminalität.
1: In Deutschland sollen Autofahrer wegen der hohen Spritpreise vorübergehend entlastet werden. Bund und Länder haben sich auf einen Tankrabatt geeinigt, der Anfang Oktober in Kraft treten soll. Der Liter Treibstoff in Deutschland soll dann bis Jahresende um 17 Cent weniger kosten. Scharfe Kritik kommt von den deutschen Grünen. Ein 98-jähriger Mann aus dem Bezirk Mödling ist bei einem Verkehrsunfall ums Leben gekommen. Der Lenker ist nach einer Linkskurve von der Fahrbahn abgekommen und gegen einen Baum geprallt. Er wurde im Auto eingeklemmt und musste von der Feuerwehr befreit werden. Trotz Rettungsmaßnahmen konnte von der anwesenden Ärztin nur noch der Tod des Mannes festgestellt werden. Das waren die Nachrichten mit Konstantin Hahn.
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1: Im Nachrichtenstudio ist Konstantin Hahn. Über die Auswirkungen der KI auf die Wirtschaft beraten heute die EU-Finanzminister in Dublin. Europa müsse bei der KI aufholen, heißt es. Gleichzeitig steige die Gefahr von Cyberattacken. Aus Dublin, Johannes Perterer.
2: Europa müsse bei der künstlichen Intelligenz aufholen, aber gleichzeitig regulieren. Österreichs Finanzminister Markus Matterbauer von der SPÖ ist zuversichtlich, dass dieser Spagat gelingen wird.
3: Gerade in Bezug auf die künstliche Intelligenz habe ich den Eindruck, wenn ich mir die weltweite Entwicklung anschaue, nur die Europäer sind eigentlich in der Lage, das vernünftig zu regulieren und wir sind dazu auch bereit.
2: Zur Diskussion unter den Finanzministern in Dublin heute Vormittag steht ein Bericht des Internationalen Währungsfonds. Dieser warnt unter anderem vor erhöhten Risiken von Cyberangriffen auf die Finanzsysteme. Die Minister wollen darüber beraten, wie sie sich dagegen am besten rüsten können.
1: Die geplante Aktivpension ist laut Momentum-Institut nicht sozial treffsicher. Bezieherinnen und Bezieher von hohen Pensionen würden von dem Steuerbonus in absoluten Zahlen deutlich mehr profitieren, erklärt das gewerkschaftsnahe Institut. Der Freibetrag entlastet damit gerade nicht jene besonders stark, die finanziell am stärksten unter Druck stehen, so die Kritik. Wegen eines Drohnenvorfalls hat der Flughafen Luxemburg seinen Betrieb kurzzeitig eingestellt. Laut Premier Luc Frieden war während der vergangenen Tage die Präsenz potenziell größerer Drohnen im Luftraum des Landes beobachtet worden. Der Vorfall werde nun von den Behörden untersucht, sagt Frieden nach einer Krisensitzung mit dem Verteidigungs- und Innenminister des Landes. Nach den langen Verzögerungen beim Beat Patrol Festival in Wien Anfang September ermittelt nun die Finanzpolizei gegen die Firma der Veranstalterin. Wegen fehlender WCs konnte die Veranstaltung erst mit 7-stündiger Verspätung starten. Madeleine Roman berichtet.
4: Nicht bezahlte Rechnungen, fehlende Organisation, der Ärger bei Lieferanten und Technikern ist groß. Auch bei Techno-DJ Anna Ulrich.
5: Sowas habe ich noch nie erlebt, dass einfach wochenlang oder tagelang nicht geantwortet wird. Und dann habe ich eben mitbekommen, dass es nicht mal Klos auf dem Festival gibt. Und das war für mich ganz klar, also ich möchte nicht mit so einem unprofessionellen Veranstalter zusammenarbeiten.
4: Die Vorkommnisse werden aktuell aufgearbeitet, heißt es. Das Beat Patrol Festival gibt es bereits seit mehr als 10 Jahren. Die Veranstaltungsfirmen dahinter wechseln regelmäßig. Sie sind früher oder später insolvent. Involviert ist Recherchen der ZIP2 zufolge fast immer derselbe Mann. Auch heuer war er im Hintergrund tätig. Die Staatsanwaltschaft St. Pölten ermittelt gegen ihn wegen Finanzstrafdelikten. Eine Anfrage zu diesen Vorwürfen bleibt bis Redaktionsschluss unbeantwortet.
1: Österreichs Tennis-Davis-Cup-Team steht nach dem Quali-Duell gegen Belgien zum zweiten Mal in Folge im Final Eight der besten 8 Nationen. Juri Rodionow gewinnt vor kurzem das entscheidende Spiel gegen Belgiens Topmann Sisu Berchs mit 7:6 und 6:3. Das waren die Nachrichten mit Konstantin Hahn.
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1: Willkommen zum Journal um 5, das sind unsere Themen. Kritik an der neuen Aktivpension kommt vom gewerkschaftsnahen Momentum-Institut. Österreich steht im Finale der besten 8 Nationen im Tennis-Davis-Cup. Im Journalstudio begrüßt sie Konstantin Hahn. Nächste Woche wird im Nationalrat die sogenannte Aktivpension beschlossen. Eine Steuerbegünstigung für alle, die schon in der Pension sind, aber trotzdem arbeiten und sich etwas dazu verdienen. Der Steuerfreibetrag macht 15.000 Euro im Jahr aus. Das gewerkschaftsnahe Momentum-Institut kritisiert die Maßnahme jetzt allerdings. Felix Nowak.
2: Wer eine höhere Pension bezieht, profitiert von der neuen Maßnahme in absoluten Zahlen mehr. Vereinfacht gesagt gilt, je höher die Pension, desto höher der Steuersatz auf zusätzliches Einkommen. Fällt die Steuer weg, ist die Ersparnis dann umso größer. Dieser Unterschied, je nach Pensionshöhe, kann pro Jahr mehrere tausend Euro ausmachen. Das hat das gewerkschaftsnahe Momentum-Institut berechnet. Dort heißt es, die Maßnahme sei sozial nicht treffsicher, aber dafür teuer für das Budget. Finanzstaatssekretärin Albinger-Miedl von der ÖVP verteidigt das Vorhaben hingegen. Sie spricht von einer echten Entlastung für alle, die nach Erreichen des Pensionsalters Wissen, Erfahrung und Arbeitskraft weiter einbringen wollen, darunter auch Selbstständige. Dadurch schaffe man ab 1. Jänner einen klaren Anreiz für den Zuverdienst in der Pension, so Albinger-Miedl.
1: Die USA und Dänemark haben im Streit um die Arktisinsel Grönland einen Durchbruch verkündet. In der kommenden Woche werde voraussichtlich ein Abkommen mit den USA unterzeichnet, teilen die Regierungen von Dänemark und Grönland gemeinsam mit. Eine lang anhaltende Unsicherheit werde hoffentlich bald durch ein verbindliches Abkommen beendet, so der dänische Außenminister Rasmussen. Ein KI-Fehler hat beinahe einen US-Militäreinsatz gegen China ausgelöst. Das berichtet der US-Sender CNN. Ein KI-basierter Geheimdienstbericht hat offenbar irrtümlich Komponenten für Atomwaffen auf einem chinesischen Schiff geortet, berichtet Adam Michalich.
3: US-Soldaten waren schon bereit, das Schiff zu entern. Flugzeuge der Air Force waren bereits in der Luft. Der Einsatz ist aber abgebrochen worden, nachdem Beamte festgestellt haben, dass ein KI-Chatbot die Schiffsladung falsch identifiziert hat und das Schiff damit keine Atomwaffenteile geladen hat. Der KI-Bot soll laut CNN öffentlich zugängliche Infos mit Geheimdienstinformationen verknüpft haben und so zu der gefährlichen Fehleinschätzung gekommen sein. Das US-Militär hat sich zu dem Vorfall bisher nicht geäußert.
1: Wien wird seine Regeln für Kurzzeitvermietungen über Airbnb und ähnliche Plattformen weiter verschärfen. Schon ab dem neuen Jahr dürfen über diese Plattformen nur noch vorab in einem Register gemeldete Wohnungen angeboten werden. Auch die EU-Kommission hat angekündigt, die Regeln für Kurzzeitvermietungen von Wohnungen zu verschärfen und damit Anbieter wie Airbnb stärker regulieren zu wollen. Das 191. Münchner Oktoberfest ist heute offiziell eröffnet worden. Der neue Oberbürgermeister Dominik Krause hat um Punkt 12 Uhr im Schottenhammelfestzelt auf der Theresienwiese mit 2 Schlägen das erste Fass angezapft.
4: Urzapfest auf eine friedliche Wiese!
1: Das Oktoberfest gilt als größtes Volksfest der Welt und dauert bis zum 4. Oktober. Mehr als 6 Millionen Menschen werden dazu in der bayerischen Landeshauptstadt erwartet. Österreich hat im Tennis-Davis-Cup die Überraschung geschafft. Mit einem 3:1 gegen Belgien hat das österreichische Tennisteam vor Heimkulisse im Wiener Prater die Teilnahme am Finalturnier der besten 8 fixiert. Christoph Ott.
5: Ja, der Niederösterreicher Juri Rodionow sorgt hier am Wiener WRC-Platz für die Überraschung des Tages und gewinnt hier in 2 Sätzen mit 7:6 und 6:3 nach über 2 Stunden gegen die belgische Nummer 1 Sisu Bers.
6: Endlich geschafft. Das war ein hartes Stück Arbeit. Das waren sehr viele Emotionen. Obwohl ich 2 Sätze nur gespielt habe, hat es, glaube ich, fast 2,5 Stunden gedauert, das Match. Es war sehr intensiv, sehr nervenaufreibend. Es ging hin und her und ich war einfach nur froh, dass ich endlich den Sack zumachen konnte.
5: Vor Juri Rodionow hat auch schon das österreichische Doppel Neil Oberleitner und Lukas Miedl einen entscheidenden Punkt dazu beigetragen, dass Österreich hier gegen Belgien insgesamt mit 3:1 gewinnt. Damit qualifizieren sich die Österreicher zum zweiten Mal in Folge für die Finals in Bologna mit den besten 8 Nationen der Welt.
1: Das war das Journal um 5 mit Konstantin Hahn.
7: Und nun zu Horst Sattlegger und den Kärntner Themen des Tages.
8: Schönen Nachmittag. Der Sommer der Extreme hat auch in der Tierwelt einiges verändert. Besonders profitiert haben einige stechende Insekten, sagt Laura Waldner, die Leiterin der zoologischen Abteilung im Kärntner Landesmuseum.
9: Bei den Wespen und bei den Hornissen ist es so, die brauchen wirklich trockene, warme Frühjahre, dass sie wirklich eine große Kolonie bilden oder große Kolonie bilden können. Wenn es da eher feucht und kühl ist, das mögen sie nicht so gern, da stirbt meistens die erste Brut ab. Bei den Hausgarrison ist es wieder anders, die brauchen es auch warm, aber eher sehr feucht, also die brauchen wirklich die feuchten Stellen, viel Gewässer, das haben wir eigentlich gar nicht mehr so wirklich. Bei den Tigermücken wieder anders, die brauchen kleine Brutstellen, das sind Kleingewässer, da kann es eine feuchte Baumhöhle sein, es kann bei uns im Garten ein Blumenuntertopf sein, die Dachrinne, egal, irgendwo, wo sich halt Wasser sammelt, das reicht den Tigermücken. Und bei den Bremsen geht man zum Beispiel davon aus, dass da eher das letzte Jahr ein bisschen hineinspielt, weil es relativ feucht war und die brauchen eher einen feuchteren Boden, wo sich dann die Larven über mehrere Jahre hinweg entwickeln und dass das jetzt quasi vom letzten Jahr auf dieses Jahr übergeschwappt ist.
8: Sagt Laura Waldner. Bei einer Schwerpunktkontrolle hat die Polizei in der Nacht auf heute kärntenweit 17 Führerscheine abgenommen, 13, weil die Lenker alkoholisiert waren, 4 Lenker standen unter Drogeneinfluss. Insgesamt wurden 280 Übertretungen nach der Straßenverkehrsordnung angezeigt. Ein 48 Jahre alter Mann ist heute früh mit seinem Auto auf der Backerstraße in Wolfsberg vor einer roten Baustellenampel stehen geblieben und eingeschlafen. Eine Polizeistreife hat das bemerkt. Ein Alkomat-Test hat eine leichte Alkoholisierung ergeben. Der Lenker musste seinen Führerschein vorübergehend abgeben. Die Kontrolle über ihr Auto verloren hat eine 70-jährige Frau auf der Grafensteiner Straße. Der Wagen ist ins Schleudern geraten und hat sich mehrmals überschlagen. Die 70-jährige musste von der Besatzung des Notarzthubschraubers C11 erst versorgt und danach in das Unfallkrankenhaus Klagenfurt geflogen werden. Zwei Privatpersonen und ein Unternehmen melden in Kärnten täglich Insolvenz an. Während die Zahlen bei Privatkonkursen im Vergleich zum Vorjahr leicht rückläufig sind, gibt es deutlich mehr Unternehmensinsolvenzen. Vor allem kleine und mittelgroße Betriebe sind betroffen, berichten Philipp Kneisel und Bernd Radler.
10: Um 11% mehr Unternehmensinsolvenzen gibt es in Kärnten im Vergleich zum Vorjahr. Globale Entwicklungen würden sich auch auf die Kärntner Unternehmen auswirken, sagt René Jonke vom Kreditschutzverband von 1870.
11: Weil zum Beispiel, jetzt, wenn ich allein an den Iran-Konflikt denke, hier die Energiepreise wieder steigen, das natürlich auch die industrielle Fertigung belastet, gerade die hohe Energiekosten für die Produktion haben.
10: Betroffen seien die Baubranche und der Handel, vor allem aber die Gastronomie. Bei immer mehr Firmeninsolvenzen ist sogar für einen Konkurs zu wenig Vermögen, also Masse vorhanden, sagt Jonke. Gläubiger könnten in solchen Fällen nicht einen einzigen Cent sehen. Gestiegen ist auch die Privatverschuldung, nämlich auf durchschnittlich 97.000 Euro pro Insolvenzfall. Kärnten sei aber das einzige Bundesland, in dem es weniger Privatinsolvenzen gibt als im Vorjahr. Davon sei bei der Schuldnerberatung Kärnten jedoch wenig zu spüren, sagt Geschäftsführer Andreas Bregel. Es gebe heuer deutlich mehr Erstgespräche, vor allem mit ehemaligen Selbstständigen.
8: Der Präsident der Kärntner Landwirtschaftskammer, Siegfried Huber, ist heute beim Landesbauerntag des Kärntner Bauernbundes mit 100% der Stimmen bestätigt worden. Damit seien die Weichen für die nächsten Jahre gestellt, so Kärntens ÖVP-Obmann Martin Gruber. Huber stehe für eine starke bäuerliche Interessensvertretung, so Gruber. Die Landwirtschaftskammerwahl findet am 25. Oktober statt. Eine Katze ist heute in Feistritz im Rosental von einem Brückenpfeiler mitten in der Drau gerettet worden. Die Feuerwehr ist mit einem Einsatzboot ausgerückt und hat das Tier sicher ans Ufer gebracht. Woher die Katze gekommen ist und wie sie auf den Pfeiler gelangt ist, steht Landesvertretung so Gruber. Die Landwirtschaftskammerwahl findet am 25. Oktober statt. Eine Katze ist heute in Feistritz im Rosental von einem Brückenpfeiler mitten in der Drau gerettet worden. Die Feuerwehr ist mit einem Einsatzboot ausgerückt und hat das Tier sicher ans Ufer gebracht. Woher die Katze gekommen ist und wie sie auf den Pfeiler gelangt ist, steht laut Feuerwehr weiterhin nicht fest.

0: Die Nacht verläuft meist sternenklar, in manchen Becken und Tälern fällt aber wieder Nebel ein. Die Temperaturen sinken auf 14 bis 8 Grad. Morgen Sonntag wird es spätsommerlich, die Nebelfelder in manchen Becken und Tälern lichten sich am Vormittag und dann ist es in ganz Kärnten überwiegend sonnig. Zeitweise ziehen zwar dünne Schleierwolken durch, die trüben den freundlichen Eindruck aber nur wenig. Auf den Bergen wird zum Teil lebhafter Nord- bis Nordwestwind. Es wird für die Jahreszeit sehr warm, die Temperaturen erreichen 20 bis 26 Grad, in 2000 Meter Höhe hat es um 15 Grad. Die tiefste Temperatur betrug heute in Klagenfurt 15 Grad, die höchste 22, das sind 4 Grad über dem langjährigen Durchschnitt. Und das war das Abendjournal von Radio Kärnten heute am Samstag mit Horst Sattlegger.
1: Dankeschön.
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3: Hallo, ich darf Sie recht herzlich zur Sendung DDS News begrüßen. Zu meiner Person. Mein Name ist Bianca Findenig und ich studiere DDD an der CU Kärnten in Klagenfurt. Die heutige Sendung beschäftigt sich mit der Thematik Tiere in Not, Tierschutz und Spenden. Schon seitdem ich mich erinnern kann, beschäftigt mich der Tierschutz. Ich kann mich noch erinnern, ich war 6 oder 7 Jahre alt. Da habe ich eine Tierdokumentation gesehen in Bezug auf die Massentierhaltung. Nach dieser Dokumentation, ich habe kein Fleisch mehr essen können. Mir haben die Tiere so leid getan. Jeden Sonntag, wo es bei meiner Oma und bei meinem Opa Fleisch zum Essen gegeben hat, hat sie mein Opa nicht verstanden, warum er das Fleisch nicht essen kann und warum mir die Tiere leid tun. Das hat er einfach nicht verstanden. Darüber hinaus, meine Oma hat damals so Fliegenfänger oder so Mückenfänger von der Decke herabhängen gehabt. Das war so richtig bickiger Fliegenfänger. Und ich habe mit den Fliegen gespielt und mir haben die Fliegen Freude bereitet. Und jedes Mal haben mir die Fliegen so leid getan, wenn ich bemerkt habe, es ist eine Fliege auf diesem bickigen Fliegenfänger hängen geblieben. Das habe ich einfach nicht ausgehalten. Und dann habe ich immer diese Fliegenfänger zusammengeknüllt. Und danach waren sie nicht mehr brauchbar. Das war einfach nur eine bickige Kugel. Und meine Oma, die war jedes Mal verzweifelt, denn es hat ja viel Geld gekostet. Und viel Geld haben wir damals nicht gehabt. Aber mir war das in diesem Moment so egal, denn ich wollte einfach nicht die Fliegen leiden sehen.

Zu Gast habe ich heute mein eigenes Buch Kleine Gesten, große Wirkung von Herzen. Ich darf Sie heute recht herzlich einladen und ich werde Ihnen kleine Abschnitte meines Buches vorlesen. Viel Freude beim Zuhören. Wenn Mitgefühl nach einem Anfang sucht. Ein Hund sitzt ganz hinten in seinen Zwinger. Sobald sich ein Mensch nähert, zieht er sich noch weiter zurück. Er bellt nicht. Er macht nicht auf sich aufmerksam. Er wartet einfach. Vielleicht hat er gelernt, dass Nähe nicht immer Geborgenheit bedeutet. Vielleicht hat er erlebt, dass Vertrauen enttäuscht werden kann und doch hebt er jedes Mal vorsichtig den Kopf, wenn Schritte näher kommen, als würde tief in seinem Herzen noch ein kleiner Funken Hoffnung leben. Solche Augenblicke brauchen keine großen Worte. Wer einmal einem Tier in die Augen gesehen hat, das auf eine zweite Chance wartet, versteht oft mehr als jede Geschichte erzählen könnte. Genau in diesem Moment passiert etwas. Man bleibt stehen, man schaut hin und plötzlich fühlt sich das Schicksal dieses Tieres nicht mehr so weit entfernt an. Aus einem fremden Hund, einer Katze oder einem anderen Tier wird ein Lebewesen mit einer Geschichte. Es ist dieses Gefühl, das uns innehalten lässt. Es verlangt nichts von uns. Es macht uns lediglich bewusst, dass dort ein Lebewesen ist, das unsere Hilfe braucht. Doch zwischen Mitgefühl und Handeln liegt oft eine unsichtbare Grenze. Viele Menschen möchten helfen. Sie wissen nur nicht wie. Manche fragen sich, ob ihre Unterstützung überhaupt etwas bewirken kann. Denn kein Tier fragt danach, wie groß eine Hilfe war. Für ein hungriges Tier kann eine Mahlzeit alles bedeuten. Für ein krankes Tier kann eine finanzielle Behandlung den Unterschied helfen. Sie wissen nur nicht wie. Manche fragen sich, ob ihre Unterstützung überhaupt etwas bewirken kann. Denn kein Tier fragt danach, wie groß eine Hilfe war. Für ein hungriges Tier kann eine Mahlzeit alles bedeuten. Für ein krankes Tier kann eine finanzielle Behandlung den Unterschied zwischen Leben und Tod

Eine bundesweite Statistik über die Gesamtzahl der Tiere in österreichischen Tierheimen liegt derzeit nicht vor. Die verfügbaren Daten einzelner Einrichtungen zeigen jedoch eine deutliche Zunahme der aufgenommenen Tiere. So wurden im größten Tierheim Österreichs, dem Tierschutzhaus Vösendorf, im Jahr 2025 insgesamt 8.222 Tiere aufgenommen. Ein neuer Höchststand. Quelle: Tierschutz Austria 2000.

2026. Dieses Buch richtet sich an Menschen, denen Tiere am Herzen liegen, an jene, die helfen möchten, aber oft nicht wissen, wie oder wo sie beginnen können. Es möchte nicht belehren oder Schuldgefühle vermitteln, sondern zeigen, dass jeder Mensch etwas bewirken kann. Es braucht keine großen Taten. Oft sind es die kleinen Gesten, die den entscheidenden Unterschied machen. Wenn viele Menschen bereit sind, einen kleinen Beitrag zu leisten, entsteht daraus etwas Großes. Gemeinsam können wir Tiere in Not Hoffnung schenken und ihnen eine zweite Chance ermöglichen. Für mich hat diese Überzeugung ein persönliches Gesicht. Ich habe 3 Notwellen aus dem Tierheim geholt und sie haben mein Leben verändert. Aus dem Entschluss zu helfen wurde etwas, das viel zurückgab. Nähe, Vertrauen und Dankbarkeit, unterstützen zu können.

Viele Menschen tragen den Wunsch in sich, Tiere in Not zu helfen. Oft scheitert es jedoch nicht am Mitgefühl, sondern an der Frage, wie aus diesem Wunsch tatsächlich Hilfe werden kann. Manchmal genügt schon ein kleiner Anstoß, um den ersten Schritt zu wagen. Denn Hilfe muss nicht spektakulär sein. Sie beginnt dort, wo Menschen bereit sind, Verantwortung zu übernehmen. In Österreich bestanden im Jahr 2023 insgesamt 83 behördlich bewilligte Tierheime, die gemäß den Vorgaben der Tierschutzkontrollverordnung regelmäßig kontrolliert werden. Quelle: Bundesministerium für Soziales, Gesundheit, Pflege und Konsumentenschutz. 2025. Tierheime sind genau solche Orte. Sie sind weit mehr als eine vorübergehende Unterkunft für Tiere, die ihr Zuhause verloren haben. Sie sind ein Ort der Hoffnung, aus dem verletzte, verängstigte oder vernachlässigte Tiere die Möglichkeit erhalten, langsam wieder Vertrauen zu fassen. Hinter jedem Tier, das vermittelt wird, liegen oft Wochen oder Monate intensiver Betreuung, Fürsorge und Geduld. Manche Tiere benötigen besondere Pflege, andere brauchen vor allem Zeit und Ruhe. Ein ängstlicher Hund muss erst lernen, dass eine ausgestreckte Hand keine Gefahr bedeutet. Eine scheue Katze wagt sich vielleicht erst nach Tagen oder Wochen aus ihrem Versteck. Jeder kleine Fortschritt ist das Ergebnis von Geduld, Erfahrung und ganz viel Herz. Gerade diese alltäglichen Aufgaben bleiben oft unbemerkt. Damit all das möglich ist, sind Tierheime auf Unterstützung angewiesen. Futter, medizinische Versorgung, Pflege, Unterbringung und die tägliche Betreuung verursachen laufende Kosten, die nur mit der Hilfe engagierter Menschen getragen werden können. Jede Spende, jede ehrenamtliche Stunde und jede Form der Unterstützung trägt dazu bei, dass Tiere in Not geholfen werden. Aus diesem Grund war für mich von Anfang an klar, dass dieses Buch mehr sein soll als eine persönliche Geschichte. Es soll nicht nur berühren, sondern auch ganz konkret helfen. Der gesamte Reinerlös dieses Buches kommt einem Tierheim Kärnten zugute. Mit jedem gekauften Exemplar unterstützen Sie die Versorgung von Tieren, die auf Schutz, Fürsorge und eine zweite Chance angewiesen sind. Ich bin davon überzeugt, dass niemand alleine die Welt verändern kann. Doch wenn viele Menschen bereit sind, einen kleinen Beitrag zu leisten, entsteht etwas Großes. Genau darin liegt die Kraft von Mitgefühl. Aus vielen kleinen Gesten wird Hoffnung. Aus Hoffnung wird Hilfe und aus Hilfe kann für ein Tier ein neues Leben beginnen. Jede noch so kleine Unterstützung zählt, denn gemeinsam können wir mehr bewirken, als wir oft glauben. Wenn dieses Buch dazu beiträgt, dass auch nur ein Mensch den Mut fasst, einem Tier zu helfen, dann hat es seinen Zweck erfüllt. Denn jede Geschichte beginnt mit einem ersten Schritt. Und manchmal reicht genau dieser Schritt aus, um für ein Tier die ganze Welt zu verändern. 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

Ohne Schuld, aber mit Ermutigung. Gerade im Tierschutz ist es wichtig, Menschen nicht das Gefühl zu vermitteln, dass sie versagt haben, wenn sie nicht jedes Tier retten können oder ihre Möglichkeiten begrenzt sind. Niemand kann jedes Leid verhindern. Niemand kann jedes Tier aufnehmen, jede Tierarztrechnung bezahlen oder täglich viele Stunden ehrenamtlich tätig sein. Diese Sichtweise ist für mich nicht nur ein theoretischer Gedanke. Sie ist eng mit meinen eigenen Erfahrungen verbunden. Das Leben mit meinen 3 Notfällen war nicht immer einfach. Die Entscheidung, Tiere aufzunehmen, die bereits schwierige Erfahrungen hinter sich hatten und gesundheitlich stark belastet waren, bedeutete nicht nur schöne Momente. Sie brachten auch Sorgen, Unsicherheit, Verantwortung und Situationen mit sich, in denen nicht klar war, wie es weitergehen würde. 2 meiner Tiere standen zeitweise an der Schwelle zur Regenbogenbrücke. Ihre gesundheitliche Situation war so ernst, dass der Gedanke an einen Abschied plötzlich sehr nahe war. Mit tierärztlicher Unterstützung, intensiver Betreuung und guter Pflege gelang etwas, das zunächst kaum selbstverständlich erschien. Beide Tiere konnten sich wieder stabilisieren. Sie mussten ihren Weg über die Regenbogenbrücke noch nicht antreten, sondern fanden zurück ins Leben. Dabei war nicht jeder Tag leicht. Pflege bedeutet nicht nur Zuneigung und schöne Augenblicke. Sie kann auch aus schlaflosen Nächten, Sorgen, Tierarztbesuchen, Medikamentengaben und der ständigen Beobachtung bestehen, ob es einem Tier besser oder schlechter geht. Gerade bei Notfällen oder schwer erkrankten Tieren entstehen Situationen, in denen man an die eigenen Grenzen gelangt. Man fragt sich, ob man genug tut, ob eine Entscheidung richtig ist und ob die eigene Kraft ausreichen wird. Doch hier ist der Gedanke, ohne Schuld, aber mit Ermutigung, besonders wichtig.

Manche Anliegen entstehen nicht aus einem einzigen besonderen Ereignis. Sie wachsen langsam aus vielen Begegnungen, Beobachtungen und Erfahrungen, die sich über Jahre hinweg miteinander verbinden. Bei mir war es genauso. Meine Nähe zu Tieren und meine Verbundenheit mit dem Tierschutz haben sich nicht an einem bestimmten Tag entwickelt. Vielmehr wurde diese Verbindung mit jeder Erfahrung stärker, mit jedem Tier, dessen Geschichte mich berührt hat und mit jedem Schicksal, das mir gezeigt hat, wie sehr Tiere darauf angewiesen sein können, dass Menschen hinsehen und Verantwortung übernehmen. Tierleid ist für mich nicht nur eine Nachricht oder ein Bild, das für einen kurzen Augenblick betroffen macht. Hinter jedem Tier sehe ich ein individuelles Lebewesen mit eigenen Bedürfnissen, Erfahrungen und Empfindungen. Tiere können Angst und Schmerzen erleben, Vertrauen verlieren, aber auch wieder neu aufbauen. Genau diese Wahrnehmung hat meine persönliche Beziehung zum Tierschutz wesentlich geprägt.

der sich intensiver mit dem Schicksal von Tieren in Not beschäftigt, begegnet früher oder später einem Gedanken, den ich selbst gut nachvollziehen kann. Es sind so viele Tiere, die Hilfe brauchen und die eigenen Möglichkeiten sind begrenzt. Vielleicht fehlt die Zeit, vielleicht das Geld, vielleicht die Kraft. Und irgendwann entsteht die Frage, ob das, was eine einzelne Person beitragen kann, angesichts der Größe des Problems überhaupt einen Unterschied macht. Genau an diesem Punkt zeigt sich für mich, was ehrliche Hoffnung bedeutet. Hoffnung darf nicht davon abhängen, dass am Ende jedes Tier gerettet, jedes Tierheim ausreichend finanziert und jede Notlage gelöst werden kann. Ein solches Versprechen wäre nicht realistisch. Kein einzelner Mensch kann alle Tiere aufnehmen, jede Tierarztrechnung bezahlen. Auch die engagierteste Person stößt irgendwann an Grenzen. Diese Grenzen anzuerkennen bedeutet jedoch nicht aufzugeben. Im Gegenteil, vielleicht beginnt verantwortungsvolles Engagement gerade dort, wo ich akzeptiere, dass meine Möglichkeiten begrenzt sind und trotzdem frage, was innerhalb dieser Grenzen möglich bleibt. Der Gedanke, alles tun zu müssen, kann zunächst selbst besonders verantwortungsvoll erscheinen. Doch er birgt auch eine Gefahr. Er glaubt, nur dann wirklich helfen zu können, wenn er möglichst viel übernimmt, setzt sich selbst unter einen Anspruch, der kaum dauerhaft zu erfüllen ist. Irgendwann können Erschöpfung, Frustration oder das Gefühl entstehen, dass der eigene Einsatz ohnehin nie ausreichen wird. Gerade im Tierschutz ist diese Belastung nicht nur eine theoretische Möglichkeit. Eine Untersuchung von Wolf et al. 2024 mit 243 Mitarbeitenden aus US-amerikanischen Tierheimen zeigt, dass die Arbeit mit Tieren gleichzeitig als sehr erfüllend und psychisch belastend erlebt werden kann. Während viele Befragte eine hohe Zufriedenheit daraus zogen, Tiere helfen zu können, wurden zugleich hohe Werte für Burnout und sekundären traumatischen Stress festgestellt.

Nicht jede Hilfe ist laut oder sichtbar. Manche Menschen helfen einmal bei einer großen Aktion, andere unterstützen über lange Zeit hinweg, ohne dafür viel Aufmerksamkeit zu bekommen. Gerade im Tierschutz ist diese stille und verlässliche Form der Hilfe besonders wichtig. Denn Tiere brauchen nicht nur in besonderen Situationen Unterstützung, sondern jeden Tag. Beständigkeit zeigt sich oft in kleinen Dingen. Das kann eine regelmäßige Spende sein, die jeden Monat eingeht. Es kann aber auch bedeuten, einmal im Monat im Tierheim zu helfen. Nicht jeder Mensch möchte oder kann direkt mit Tieren arbeiten. Manche fühlen sich wohler, wenn sie im Hintergrund helfen können. Auch dort gibt es viele Aufgaben. Für mich ist deshalb nicht entscheidend, ob Hilfe von außen sichtbar ist. Viel wichtiger ist, ob sie gebraucht wird und ob man sich auf sie verlassen kann. Gerade Menschen, die regelmäßig unterstützen, sind für ein Tierheim besonders wertvoll.

Wenn Lesen zur Hoffnung wird. Ein Buch über Tiere in Not kann berühren, nachdenklich machen und vielleicht auch Hoffnung schenken. Doch all diese Gefühle dürfen mehr sein als ein kurzer Moment, der am nächsten Morgen wieder verblasst. Hier führt der Weg weiter, zu einem konkreten Ort, zu einem Tierheim in Kärnten. Zu Tieren, die Schutz brauchen, Versorgung, Zeit und Menschen, die sie nicht aufgeben. Vielleicht hilft der Erlös dabei, Futter zu kaufen. Vielleicht trägt er einen kleinen Teil zu einer Tierarztrechnung bei. Vielleicht ermöglicht er etwas, das von außen kaum sichtbar ist. Eine warme Decke, ein Medikament, eine ruhige Nacht oder einfach ein Stück Sicherheit im Alltag eines Tieres. Für mich ist genau das der Unterschied zwischen bloßer Zustimmung und konkreter Unterstützung. Mitgefühl ist wichtig. Mitgefühl ist wertvoll. Es zeigt, dass uns etwas nicht gleichgültig ist. Doch seine Kraft entfaltet sich dort, wo es einen Weg findet, tatsächlich anzukommen. Der Reinerlös dieses Buches hat einen solchen Weg. Er ist an einen konkreten Ort gebunden und soll dort helfen, wo Hilfe jeden Tag gebraucht wird. Natürlich ist der Kauf dieses Buches nur von vielen Möglichkeiten zu helfen. Er steht nicht über eine Spende, über freiwillige Arbeit oder über eine Stunde Zeit im Tierheim. Jede Form hat ihren eigenen Wert. Manche Menschen geben Geld, andere geben Zeit, wieder andere ihre Fähigkeiten oder ihre Aufmerksamkeit. Entscheidend ist nicht, welche Form am größten aussieht. Entscheidend ist, dass sie passt und ankommt. Vielleicht ist dieses Buch für jemanden genau dieser passende Weg. Ein Weg, der sich leicht in den Alltag einfügt und trotzdem etwas weitergibt. Man liest, denkt nach, fühlt mit und weiß zugleich, dass der eigene Beitrag nicht an der letzten Seite endet. Das ist für mich ein schöner Gedanke. Vielleicht liegt darin die leise Kraft dieses Projekts, dass ein Gedanke zu einer Handlung wird, dass ein Buch mehr bleibt als Worte.

0: Liebe ZuhörerInnen, ein herzliches Dankeschön. Ein Danke für die Aufmerksamkeit, ein Danke fürs Zuhören und ein Danke für das Helfen von Tieren in Not. Eure Bianca Findenig.
1: Das war unsere Sendung DDS News. Vielen Dank fürs Zuhören und bis nächstes Mal.

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4: Einen wunderschönen guten Abend, geschätzte Hörerinnen und Hörer auf Radio Agora. Ich darf Sie im Namen des Club Trepopoli ganz herzlich zu unserer monatlichen Radiosendung begrüßen. Mein Name ist Mario Rausch und ich möchte Sie heute mitnehmen auf eine kleine Reise in den Süden, in eine Region, die mit hoher Wahrscheinlichkeit die eine oder der andere in diesem Sommer auch bereist hat. Ich spreche von der Region rund um den Kwana. Der Kwana und seine Küsten sind immer schon ein Sehnsuchtsort der Österreicher gewesen und ein Urlaub zwischen Pula, Rijeka und den davorliegenden Inseln gehört für viele fest zum Sommerprogramm. Dass sich viele Kärntner gerade in den Badeorten des Kwana so wohlfühlen, hat unterschiedliche Gründe. Fest steht jedoch, dass diese Region seit gut 150 Jahren Teil der Erholungskultur der mitteleuropäischen Klientel ist und Orte wie Opatija oder Lovran auf eine lange touristische Tradition zurückblicken können. Soweit die nähere Geschichte. Man muss aber wohl auch mit der einzigartigen geografischen Lage des Kwana beginnen, wo eingebettet zwischen den Küsten der Istrischen Halbinsel, des Festlandes rund um Rijeka und den davorliegenden Inseln wie Krk oder Zres und geschützt durch die im Hinterland aufragenden Berge ein Mikroklima herrscht, das selbst im Winter für vergleichsweise milde Temperaturen sorgt und wo man vom Frühling bis in den Herbst im Meer schwimmen kann. Vielleicht haben Sie Lust, mich auf eine kleine literarisch-historische Reise an die Küsten des Kwanas zu begleiten, wo schon Jahrtausende vor den Touristen, Fischer, Piraten, Händler und Abenteurer gelebt haben, deren Schicksale sich in Sagen, Erzählungen und Überlieferungen erhalten haben. Vielleicht beginnt man aber am besten damit, zu definieren, was der Kwana und damit der Beginn der Mittelmeerwelt eigentlich ist und was es bedeutet, hier zu leben. Ich möchte beginnen mit einem Text von Dunja Rittmann Augustin, die im 20. Jahrhundert eine bedeutende kroatische Ethnologin und Kulturanthropologin war und eben aus der Region des Kwana gestammt hat. Der Kwana, die Welt des Mittelmeers. Was ist das für eine Region und wo liegen ihre Grenzen? Konkret gesprochen, wo beginnt oder endet der Mittelmeerraum? Ein ausgedehntes, abwechslungsreiches und komplexes Gebiet. Es lässt sich schwer eingrenzen und bestimmen, was und wer alles zur mediterranen Welt gehört. Die Forscher von heute stimmen weitgehend darin überein, dass sich die Grenzen des Gebiets nicht präzise festlegen lassen oder es mehrere Arten von Grenzen gibt. Geografische und ökologische bis hin zu den mentalen, die eine stereotype Begriffswelt tradieren und sich nicht selten als härter und beharrender erweisen als alle übrigen, zum Beispiel die politischen. So umfasst das Nachdenken über eine Grenze nicht nur den geografischen Raum, sondern auch die Vorstellung all dessen, was sich in diesem Raum vor allem zwischen den Menschen ereignet. Ist das Meer und unsere Beziehung zu ihm die Metapher, die uns mitten im Qana als mediterrane Menschen gekennzeichnet hat und immer noch kennzeichnet? In der Erinnerung an meine früheren Weggefährten würde ich dem Meer noch den Stein hinzufügen. Schon als Student in der Ethnologie hörte ich Vorlesungen von Professor Milovan Gavazzi über die mediterrane megalithische Kultur, über die Trulli auf Sardinien, über unsere Bunie und Kajuni aus Trockenmauern, die den Hirten als Unterkunft dienten, und über die steinernen Ruheplätze an den Wegen, bei denen die Beerdigungszüge, aber auch die Frauen, die mit Hilfe von hölzernen Traggestellen schwere Lasten trugen, eine Pause einlegten. Für mich beginnt die Welt des Mittelmeers genau hier, zwischen Bakar und Sujak, zwischen den einstigen Leitern zum Beobachten der Thunfische und den Lagerhäusern am Delta, in denen das Holz auf seine Verschiffung wartete. Diese Vorstellung vom Mittelmeer hat sich mir in der Kindheit eingeprägt, das heißt Anfang der 30er Jahre des vergangenen 20. Jahrhunderts. Dieser durchaus wissenschaftliche, aber auch sehr persönlich gefärbte Zugang zu der Region des Qana kann ergänzt werden mit einem ebenfalls sehr persönlichen künstlerischen Zugang. Und ich möchte ein Gedicht vorlesen von einem bedeutenden kroatischen Dichter und Prosaisten. Sein Name war Rikard Katalinić Jeretov, lebte im 19. und in der ersten Hälfte des 20. Jahrhunderts und war und ist vor allem als Dichter des Meeres, der Qana-Bucht und Istriens bekannt. Sein Heimatort war Volosko, die kleine Gemeinde, die man von Opatija in einem vergleichsweise kurzen Fußmarsch erreichen kann und wo heute angesagte und durchaus auch hochpreisige Fischlokale und finanzkräftige Kunden buhlen. Im Qana. Der Himmel wird dunkel, ein Unwetter kreist, schon über den Wassern ein höllischer Geist, treibt Schwaden und Winde, die Wogen hochsteigen, schlägt Felsen und Steine in rasendem Reigen. Die weißlichen Möwe im Fluge sich hetzen und Wellen ermüdete Flügel benetzen. Sie sehen die schaurige Wut der Zyklonen, das ruchlose Spielen der schwarzen Dämonen. Von riesigen Wogen ein Schiff wird getrieben, im tosenden Meer von den Wellen zerrieben. Das glückliche Schiff verlor Segel und Masten, um Haaresbreite alle Raaen zerbarsten. Es reichten sich Wünschen und Hoffen die Hände, ob feurige Liebe die Herzen nicht fände. Beschworen die Rückkehr zu dörflicher Erde, zum Ursprung, zur Scholle, zum heimischen Herde. Sie schauten die Bilder und fanden Gefallen am Trillern der Lerchen und Nachtigallen, an blauen Küsten und glutvollen Nächten, bezaubernden Augen und himmlischen Mächten. Doch höllischer Geist zerschlug alle Träume, vom Täuschen der Sinne blieben nur Schäume. Der Nachtigallen, an blauen Küsten und glutvollen Nächten, bezaubernden Augen und himmlischen Mächten. Doch höllischer Geist zerschlug alle Träume, vom Täuschen der Sinne blieben nur Schäume. 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

Geschichte der Qana-Region zu, so muss man sehr früh beginnen. Jahrhundertelang mühten sich die Römer ab, diesen Teil der Adria ihrem Reich einzuverleiben. Als es dann endlich soweit war, wurde sie für Jahrhunderte zu einem blühenden Teil des Imperium Romanum. Auf der Pula vorgelagerten Insel Brioni, wo viel später der jugoslawische Machthaber Tito zu residieren pflegte, gab es schon zur Römerzeit betuchte Villenbesitzer, um die sich auch die eine oder andere Legende rankt. Eine davon hat Dragan Bogurlić, ein bekannter Journalist und Schriftsteller, der 1963 in Rijeka geboren wurde, aufgeschrieben. Die Liebenden von Brioni. Liebe, Eifersucht und Verbrechen sind das Thema einer fast 2000 Jahre alten Legende von Brioni, die die Jahrhunderte bis auf unsere Tage überdauert hat. Diese erschütternde Überlieferung ist Teil der geheimnisvollen Geschichte der Inseln vor Pula im ersten Jahrhundert unserer Zeitrechnung. Es lebte einst, sagt die Legende, in seinem prachtvollen Palast in der Bucht Valcatena auf Groß-Brioni der reiche Aulus Fesonius, Eigentümer einer Werkstätte für Backsteine, Amphoren und Öl. Er war schon in hohem Alter, als er unter seinen zahlreichen Sklavinnen die schönste auswählte, Lydia, und sie zur Frau nahm. Lydia Priscilla war erst 20 Jahre alt. Ihrem Herzen, das voller Sehnsucht nach Liebe war, bedeutete es nicht viel, dass sie vorher Sklavin und jetzt Herrin war. Ja, sie litt sogar sehr darunter, dass sie ihren Körper einen Greis hingeben musste. Alles konnte ihr der alte Patrizier geben, aber keine Liebe. Und Lydia fand die Liebe allein. Er hieß Gaius Lucanius und war der schöne, junge und tapfere Sohn eines anderen Patriziers aus Brioni und der Freund von Aulus. Gaius, wer immer Erster in den Quadriga-Wettrennen in der Arena von Pula war, erwiderte Lydias Liebe mit seinem ganzen Sein. Die Liebestreffen wurden immer häufiger, die Leidenschaft immer größer und die Liebenden immer unvorsichtiger. Daher entdeckte der alte Aulus auch über den Sklavenaufseher und Spitzel Rufus ihre Liebe und heckte einen fürchterlichen Racheplan aus. Eines Tages hatte Gaius wieder im Zirkus gewonnen. Zu Ehren seines Sieges im Amphitheater ließ Aulus ein Festmahl bereiten. Während des Mahls äußerte der alte Patrizier den Wunsch, Gaius den riesigen Schatz zu zeigen, den er in einem Versteck neben den Thermen im Keller des Palastes aufbewahrte. Gaius Lucanius ahnte nichts Böses und ging mit Aulus und Rufus in die unterirdischen Räumlichkeiten. Aulus öffnete an einer tiefer gelegenen Stelle in den Kellergewölben eine schwere Eisentür und sie betraten einen dunklen Gang des Tepidariums. Plötzlich erlosch die Fackel, Aulus und Rufus verließen schnell den Gang und verschlossen die Tür hinter sich. Dann ließen sie die Tür zumauern. Gaius kam nicht mehr heraus. Lydia Priscilla hörte nie wieder etwas von ihm. Aber der unglückliche Jüngling ist nie vergessen worden. Das Liebespaar von Brioni hat in der Legende fortgelebt.

war die Legende nur eine Ausgeburt der Volksfantasie, die über 20 Jahrhunderte genährt wurde? Es ist bekannt, dass sich ein Menschenschädel bis zum Ende des Zweiten Weltkriegs in einem Turm mitten in Brioni befunden hat und dann verschwunden ist. Diesen Schädel hatten Archäologen irgendwann um 1913 entdeckt, als der Eigentümer der Insel ein gewisser Baron Paul Kupelwieser war. In einem unterirdischen Gang der Therme einer römischen Villa in der Bucht von Vergina hatten Archäologen eine vermauerte Tür und hinter ihr ein Skelett in hockender Stellung entdeckt. Am Unterarmknochen befand sich ein goldenes Kettchen mit einem Blättchen, in das der Name Gaius Lucanius Bassus eingeritzt war.

Der zweifellos bekannteste Badeort in der Qana-Region ist Opatija, jener Erholungsort, der schon Mitte des 19. Jahrhunderts touristisch entdeckt und dann sukzessive zu einem exklusiven Seebad ausgebaut wurde. Der ehemalige Bürgermeister von Opatija, Amir Musur, der übrigens ein bedeutender Wissenschaftler ist, der sich mit Medizin und Bioethik auseinandersetzt, hat sich auch eingehend mit der Geschichte dieses Ortes auseinandergesetzt und weiß von den Anfängen Opatijas zu berichten, wie Opatija erschaffen wurde. Es ist nicht ausgeschlossen, dass wir, wenn wir ein wenig tiefer unter dem Boden um Opatija schürfen, auch eine Spur etlicher römischer Villen finden würden. Jedoch hat die Öffnung zum Meer hin und die dadurch schwierige Verteidigung des Bodens die Formierung einer richtigen Siedlung wahrscheinlich verhindert. Deshalb wird Opatija bis 1438 von niemandem erwähnt, bis es von der Hand Notars Anton de Reno de Mutina aus Rijeka zärtlich und irgendwie nebenbei in die Geschichte eingebracht wird. Allem Anschein nach ist ein paar Jahre zuvor aus der ehemals mächtigen und jetzt zerstörten Abtei St. Peter im friaulischen Rosazzo ein Grüppchen Benediktiner kärntnerischer Herkunft bis zu unserem Lorbeerhain geflohen. Die Gegend, friedlich, im Schatten der Vibrinaccia und Castafa Zitadellen, ist ideal für das benediktinische Gebet und die Beackerung des Weingartens. Mit Castaf wird sofort ein langjähriges festes Übereinkommen getroffen, das die Unversehrtheit kirchlichen Landes im Umtausch gegen geringfügige Abgaben, welche die Unantastbarkeit der Castafer Eitelkeit garantiert. Brote, Kastanien, ein wenig Ochsenkeule für die Pilger zum Jakobstag sowie das Recht der Tanzeröffnung für den Herrschaftskapitän. Solche Idylle, die zur beiderseitigen Freude die mittelalterlichen Bräuche noch ein ganzes Jahrhundert wahrt, wird Mitte des 16. Jahrhunderts durch den Abzug der Benediktiner und die Ankunft der Augustiner aus Rijeka gestört. Die Augustiner bringen den Geist Rijekas, also den Geist einer Stadt der Expansion, des Kapitals, der Landverpachtung. Sie haben kein Gehör für die Castafer Flöten unter den Kastanienbaumkronen und streiten sich ständig mit den lokalen Behörden. Allmählich endet die Idylle. Fischend, Schafe treibend, mit Wein, Körben und Kastanien handelnd, haben die Bewohner Opatijas in der Folge ohne größere Erschütterungen bis zur Mitte des 19. Jahrhunderts gelebt, als, nicht lange nach dem Durchbruch der Küstenstraße Rijeka-Volosko, der Patriziersohn Higinios Carpa aus Rijeka die nicht weit von der Abtei entfernte Halbinsel an der Küste erwarb und ein Sommerhaus errichtete, das er nach seiner bereits verstorbenen Frau Angiolina nannte. Scarpa öffnete Reiseschriftstellern und Adeligen die Tür, die ihre Eindrücke von der lokalen Vegetation und dem Klima verbreiteten. Österreich verlor seine italienischen Destinationen durch eine Reihe von Kriegen 1848, 1859 und 1866. Friedrich Schüler
suchte nach einer Art und Weise, die Strecke Bifka-Rijeka rentabler zu machen. Ärzte bemühten sich, ein thalassotherapeutisches Polygon zu finden, das die Ideen Guastallas beglaubigen und ein einheimisches Pendant der ersten Bade- und hydropathischen Anstalten Englands, Frankreichs und Deutschlands werden sollte. Das Kapital der Südbahn ist gesichert, Baden von gutem Ruf gibt es im Überfluss. Der Chirurg Billroth und der Balneologe Glacks werden bis zu ihrem Tod in Opatia bleiben. Der Pathologe Virchow und der Larynologe Schröter-Christelli werden für kostenlose Reklame sorgen. Als ich die Karten dieser Stärke auf dem Tische als übereinstimmend erwiesen, konnte die Komposition Opatias nicht mehr gestoppt werden. Den Ersten Weltkrieg erwartete die Stadt mit einem Dutzend Sanatorien und ca. 30 Ärzten mit Königen, Kaisern, Komponisten und Schriftstellern im Gästebuch. Mit vollkommener Infrastruktur und der Reputation eines der geschätztesten europäischen Kurorte. Die Kriege haben dann alles durcheinander gebracht. Es wechselten Gäste und Gastwirte, die Idylle verwehte wie ein Rauchring aus dem Schmollmund der Soldaten. Und dann, irgendwann, kam es zu einer Art Renaissance der Bedeutung von Opatia. Und auch wenn die heutigen Versuche, die einstige Faszination, den Reiz des alten Opatias wiederherzustellen, nicht wirklich zu fruchten scheinen. Soweit Amir Musur. Er hat in diesem Text über die Geschichte Opatias auch die Schriftsteller angesprochen. Und in der Tat gab es so einige von ihnen, die hier eine Zeit lang verbracht haben und ihre Eindrücke auch niedergelegt haben. Einer von ihnen war der große russische Dichter Anton Tschechow. Hören wir einen kurzen Text von ihm, der in Opatia spielt. Ariadna. Ariadna rief mich nach Abazia. Ich kam an einem klaren, warmen Tage an. Es hatte gerade geregnet. Die Regentropfen hingen noch an den Bäumen und ich stieg in derselben riesigen, kasernenähnlichen Dependance ab, in der Ariadna und Lubkow wohnten. Sie waren nicht zu Hause. Ich begab mich in den Park, strich durch die Alleen und setzte mich schließlich. Ein österreichischer General schritt vorüber, die Hände auf dem Rücken gekreuzt. Er trug die gleichen roten Hosenstreifen, wie wir sie von unseren Generälen her kennen. Ein Säugling in seinem Kinderwagen wurde vorübergeschoben. Die Räder knirschten auf dem feuchten Sande. Ein hinfälliger alter Mann, der offenbar an Gelbsucht litt, schritt vorüber. Ihm folgte eine Schar von Engländerinnen, hierauf ein Priester und schließlich wieder der österreichische General. Militärmusik marschierte zu ihrer Musikmuschel. Die Musikanten mit ihren blitzenden Hörnern waren soeben aus Fiume angelangt. Musik ertönte. Waren Sie eigentlich schon einmal in Abazia? Es ist ein schmutziges, slawisches Städtchen mit nur einer Straße, die ewig stinkt und die man nach einem Regen nicht ohne Gummischuhe überschreiten kann. Ich habe so oft und jedes Mal mit solcher Bezauberung von diesem irdischen Paradies gelesen, dass, wenn ich dann mit hochgekrempelten Beinkleidern
vorsichtig über die enge Straße stieg und vor lauter Langeweile harte Birnen bei einer alten Frau kaufte, die, als sie in mir den Russen erkannte, die Preise alsbald in fehlerhaftem Russisch nannte, ich mich jedes Mal staunend fragen musste, wohin ich eigentlich ginge und was ich hier zu schaffen hätte, zumal ich immer wieder Russen begegnete, die ebenso betrogen waren wie ich, oh, wie ich mich dann ärgern konnte, wie ich mich dann schämte. Als Ariadna mich erblickte, schrie sie vor Freude auf und wäre mir, wenn es nicht im Park gewesen wäre, bestimmt um den Hals gefallen. Sie presste kräftig meine Hände und lachte ebenfalls und hätte vor Erregung fast geweint. Sie begann mich sogleich auszufragen, was, wie es auf dem Lande aussehe, was mein Vater mache, ob ich ihren Bruder gesehen und dergleichen mehr. Sie verlangte, ich solle ihr in die Augen blicken, und sie fragte, ob ich wohl noch der Gründlinge gedächte, unserer kleinen Zwistigkeiten und der Picknicks. Oh, wie war doch alles schön, seufzte sie. Aber wir langweilen uns hier nicht. Wir haben so viele Bekannte, mein Lieber, mein Bester. Morgen werde ich sie mit einer russischen Familie bekannt machen, aber zuvor müssen sie sich einen anderen Hut kaufen. Sie musterte mich und rümpfte die Nase. Aber Zier ist kein Dorf, meinte sie. Hier muss man comme il faut sein.

0: soweit die Eindrücke von Anton Tschechow, einer von nicht wenigen Russen, die auch dem Reiz von Opatija erlegen sind, die hier Erholung gesucht haben. Eine gänzlich andere Art von Literatur. Nicht viel später hat der große Heimatdichter Peter Rossecker hinterlassen. Und es wird die eine oder den anderen vielleicht verwundern, aber er hat auch eine Beziehung zu Opatija gehabt. Er hat hier nämlich eine Lesung gehalten und nicht nur irgendeine Lesung, sondern eine mit besonderem Publikum. Kronprinz Rudolf. Vom Steinhaufen, auf welchem einst der Halterbub sein Mittagsbrot gegessen, bis zur Tafel des Erzherzogs und Kronprinzen, ist ein etwas umständlicher, aber ganz amüsanter Weg. Im Nachwinter des Jahres 1887 war's, dass ich eingeladen wurde, in dem neu aufstrebenden Kurort Abbazia eine Vorlesung zu halten. Einen Tag vor meiner Abreise nach Abbazia erhielt ich vom Komitee des Vortragsabends eine Depesche, es würde meine Vorlesung in steirischer Mundart höchstwahrscheinlich auch das dort weilende hohe Kronprinzenpaar besuchen. Demnach werde ein recht lustiges Programm gewünscht, nur solle ich auf speziellen hohen Wunsche das eine ernste Stück lesen, wie der Wollzeppel Sturm ist. Letzteres war mir schon recht, aber das lustige Programm machte mir Kopfzerbrechen. Wenn die hohen Herrschaften schon einmal da sind, so sollten sie mit meinem Besten bedient werden. Es solle mehr der Poet als der Hofnarr zu Wort kommen. Als ich am Tage des Vortrags nach Abbazia kam, fand ich das Komitee in Aufregung. Das kronprinzliche Paar werde erwartet und hätte sein Erscheinen um 8:30 abends in Aussicht gestellt. Die Parole war Heiteres. Die Kronprinzessin erbat sich im Laufe des Nachmittags ein Programmblatt, welches ich erst eilig niederschreiben musste. Um 8 Uhr saß ich in meinem Zimmer, um das Vortragsmanuskript in Ordnung zu stellen und auch den Anzug. Weiße Krawatten missfallen mir nicht so kurz weg, ich band heute also eine um. Fräcke aber missfallen mir kurz weg, daher zog ich keinen an. Um 8:15 Uhr stürzte der Ordner atemlos die Treppe herauf und in meine Stube. Um Gottes Willen, schnell kommen! Die Kronprinzessin sei schon da. Aber es würde das Publikum nicht in Ruhe gekommen sein, war mein Aufwand, da die festgelegte Anfangsstunde noch nicht geschlagen. Das sei alles eins, man könne die hohe Frau nicht warten lassen. Der Kronprinz sei von der Jagd noch nicht zurück. So packte ich meine Sachen zusammen, wobei ich natürlich auf dem Tische das schöne Paar Glacé-Handschuhe vergaß und stieg hinab in den großen Saal des Hotels Stephanie. Ich trat in den Saal, der gefüllt war. Vom anwesenden Adel war alles erschienen. Das Weitere kam heute nicht in Betracht. Mitten in der ersten Sitzreihe, gerade meinem Tische gegenüber, saß die Kronprinzessin. Die Verneigung darf nicht so auffällig sein, dachte ich. Edle Menschen fühlen sich vor Kriecherei und allem, was ihr ähnelt, angewidert. Doch mein Auge blieb unwillkürlich hängen an dieser Gestalt. Sie war in einfachem weißen Kleide, frisch blühend, das längliche Angesicht, schalkhaft freundlich, das veilchenblaue Auge, gekraust das blonde Haar. Ich las aus der ersten, aus den ernster angelegten Stücken Der Ehestreit und Wie der Waldseppel gestorben ist. Dann Schwänke und Schnurren, natürlich nur solche zahmerer Gattung. Am nächsten Morgen ging es im Kurort um. Der Bauernpoet speist beim Kronprinzen. Wo ich stand und ging, alle Blicke waren auf mich gerichtet. Mancher warb um meine Bekanntschaft. Er speist beim Kronprinzen. Wenn das so ist, dachte ich, eine gewöhnliche Dame wäre, sie müsste von nun an meine Todfeindin sein, denn nichts zu verzeihen gab es, wenn man nicht hinreichend Aufmerksamkeit bekäme. Punkt 12 Uhr trat ich in das Tor der Villa Angiolina, wo die Hochheiten residierten. Draußen hatten sich Leute postiert, die mir gewiss mit verschiedenen Gefühlen nachblickten. Zwischen den Lakaien, glücklich hineingewalkt, stand ich im Empfangszimmer und wurde mit den üblichen Zeremonien der beiden Hofdamen, dem Obersthofmeister, dem Adjutanten des Kronprinzen und dem Hausarzte vorgestellt. Sonst war niemand da und die Anwesenden waren so einfach angezogen, dass mein antifrackisches Herz aufatmete. Das Speisezimmer, durch welches der Weg gegangen, war mit Marmorsäulen an den Wänden und mit den Bildnissen des Kaisers und Kronprinzenpaares geschmückt. Bald ging die Doppeltür auf und Arm in Arm trat das Kronprinzenpaar ein. Der Kronprinz, eine etwas zart gebaute, aber gesund aussehende Gestalt mit gebräuntem Gesicht, blondem Haar und Spitzbart, und einem mild freundlichen grauen Auge war in lichten Zivilanzug, das Beinkleid an den Knöcheln noch aufgestreift von dem vormittaglichen Jagdausflug. Die Kronprinzessin war in einem veilchenblauen Gewand. Das Paar schritt gleich auf mich zu, beide reichten mir die Hand und der Kronprinz begrüßte mich mit einigen in sehr herzlichem Tone gesprochenen Worten. Die Unterhaltung bewegte sich zeitweise animiert, zeitweise stockend weiter. Da die Damen mehrmals auf mein Buch blickten, so war ich auf die Aufforderung gefasst, noch etwas zu lesen. Doch wendete ich meine Aufmerksamkeit dem Kronprinzen zu, der nun, als Jünger Brems, von den Zugvögeln sprach, die unsere Hausschwalben den Winter über tief nach Afrika flögen, wie solche Vogelkarawanen sich unterwegs gern auf Schiffen setzten, um auszuruhen und so weiter. Der Erzähler berührte manches von seinen Reisen in Ägypten und Palästina, besonders was sich auf Jagd bezog. Nach einer zweistündigen Unterhaltung wurde der Cercle aufgehoben. Der Kronprinz und die Kronprinzessin dankten mir in einer so liebenswürdigen Weise für mein Lesen, dass ich fast erdrückt war. Beide reichten mir nochmals die Hand und schritten Arm in Arm, bis sie gekommen waren, durch die Flügeltür. So die Erlebnisse des Heimatdichters Peter Rossecker mit dem Kronprinzenpaar, das er Ende des 19. Jahrhunderts, also in der großen Zeit des Kurortes Opatia, getroffen hat. Der Vater Rudolfs, Franz Josef selbst, nachdem die berühmte Promenade in Opatia und weit darüber hinaus benannt ist, beehrte die Region immer wieder mit Besuchen, wobei er seine eigenen Destinationen bevorzugte, wie der in Neapel geborene Journalist, Übersetzer und Kulturvermittler Giacomo Scotti zu erzählen weiß. Loschin und Opatia. Liebesnester des Kaisers. Loschin wurde nach Opatia entdeckt. Während einer Meeresfahrt von Opatia ausgehend, so dass schon 1870 Angehörige des Wiener Adels und Magnaten mit Postdampfschiffen des Triester Lloyd vom Festland zur Insel fuhren. Außerdem wurde auch eine regelmäßige Schiffsverbindung zwischen Triest und Veli-Loschin eingerichtet. Von da ab ließ Erzherzog Karl Stephan nach Informationen, die er über das wohltuende Klima der Insel und die guten meteorologischen Bedingungen, die dort herrschten, erhalten hatte, 1885 einen Sommersitz an den Hängen des Kalvarienbergs erbauen. Große Aufmerksamkeit wurde dem Garten der Villa mit vielen exotischen Pflanzen geschenkt. 1887 erbaute Baron Josef von Rudi das erste Hotel und die Badeanstalt in Veli-Loschin. Schließlich wurde 1893 in der nahegelegenen Siedlung Mali-Loschin die Villa Carolina im Kiefernwald der wunderschönen Bucht Chikat errichtet. Es wird erzählt, wie eines Tages ein heftiger Sturm mehrere Fischerboote dazu zwang, in der Bucht von Chikat Zuflucht zu suchen. Gleich danach bemerkten sie eine österreichische Schiffsequadrille, die in die Bucht einlief. Ein Schiff legte an der kleinen Mole vor der Villa Carolina an und von ihm ging der Kaiser ans Ufer. In der Villa erwartete ihn, wie immer, die schöne Schratt. Allen war bekannt, dass des Kaisers Ehe mit Elisabeth nicht glücklich war. Man wusste, dass der Kaiser und Katharina ein Liebespaar waren, doch der Hof berichtete nur darüber, dass seine Durchlaucht nach Loschin gekommen war, um an den Übungen der Kriegsmarine teilzunehmen und dass er in der Bucht vor dem Sturm Schutz gesucht hatte. Die Villa Carolina hatte der Wiener Kaufmann Karl Friedrich Lovasi erbaut, doch der Eigentümer hat bis 1905, als der Ingenieur Eduard Hassenhohl die Villa kaufte, niemals in ihr gewohnt. Es war in Wirklichkeit ein Offizier der Leibwache Franz Josefs. Er war in Wirklichkeit ein Offizier der Leibwache Franz Josefs und hatte das Gebäude auf Bestellung des Kaisers errichtet, indem er riesige Geldsummen ausgab, offensichtlich nicht eigene. Niemand weiß, was in der Villa Carolina geschah, doch mit ein wenig Fantasie kann man sich die Einzelheiten der Idyllen vorstellen, die meist geheimnisumwittert waren. In Opatia und Loschin wurden die Treffen Katharinas und Franz Josefs mit dem Schleier der Legende umhüllt, hier und dort in Zeitungsberichten bestätigt. Der Monarch wohnte gewöhnlich in Quisiani, einer Oase völliger Ruhe, ganz am Rande des Parkes gelegen, der den Namen Franz Josef erhielt. Allein oder in Begleitung seiner Geliebten hielt er sich gern am Ufer des kleinen Goldfischteichs auf, heute gibt es ihn nicht mehr, in dem Wasser aus einem Bergbach durch einen Kanal aus Dachziegeln floss, umgeben von Trauerweiden. Nachts beherbergte ein Häuschen im Wald, das man nur schwach inmitten des dichten Grüns sah, den Monarchen mit seiner Geliebten. Dieses Häuschen steht noch immer an seinem Platz. Der Weg, der zu ihm führt, ist verbreitert, die Bäume sind nicht mehr so dicht und im Innern ist der einstige Luxus verschwunden, alles außer dem wunderschönen Leuchter aus Murano-Glas in dem kleinen Vorbau am Eingang. Treffpunkt des Kaisers mit Katharina war auch die Villa Velic in Volosko, vormals Besitz des Barons Velic, der mehrmals zahlreiche Persönlichkeiten des Kaiserhofs und andere angesehene Gäste wohnten. Katharina hat Kaiser Franz Josef bis zu seinem Tode geliebt. Die Schauspielergeliebte weilte an seinem Sterbebett und blieb bis zum letzten Atemzug bei ihm. Die Nachfolger des Kaisers verboten ihr jedoch, an der Beerdigung teilzunehmen. Damals, 1916, als der Weltkrieg im vollen Gange war, war die Schauspielerin schon 61 Jahre alt. Der Kaiser war im Alter von 86 gestorben. Doch sie war immer noch schön und voller Anziehungskraft. Mit dieser Beerdigung endete eine der leidenschaftlichsten Liebesromanzen des berühmtesten europäischen Herrschers. Mit dieser Geschichte von Franz Josef und Katharina Schratt, die sich also auch nicht nur in Wien, sondern eben auch in der Region um den Quarner näher kamen, endet unsere historisch-literarische Reise. Und ich hoffe, dass der eine oder andere Text in Ihnen ein wenig von der Sehnsucht geweckt hat, die immer noch von diesen Orten ausgeht und vielleicht auch ein Ausflug in das nicht ganz so weit entfernte Küstenland wieder auf Ihrem Programm stehen wird. Wer noch tiefer in die Geschichte und Literatur aus und über diesen Landstrich eintauchen will, dem sei der Band Quarner aus der Reihe Europa erlesen ans Herz gelegt. In dieser Verlag erschienenen Reihe werden ja nahezu alle Winkel Europas literarisch, historisch durchleuchtet und damit auch dem Unwissenden gut zugänglich gemacht. Am besten ist aber natürlich immer noch ein eigener Besuch an den Küsten zwischen Pula und Rijeka, wo man die einzigartige Landschaft, das mediterrane Klima und die kulturelle Vielfalt dieser Region im Herzen Europas erspüren und mit vielen wunderbaren Eindrücken zurück in den Alltag kehren kann. Ich darf mich für die Aufmerksamkeit, die Sie mir geschenkt haben, bedanken. Wünsche Ihnen noch ein schönes Wochenende und verabschiede mich im Namen des Club Trepopoli wie immer mit einem herzlichen Servus. Srečno. Ciao.
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